0: Kosten der Verkehrsbranche. Die Pflegereform sollte eigentlich am heutigen Mittwoch im Kabinett beschlossen werden, doch die SPD lehnt das Gesetz von CDU-Gesundheitsminister Linnemann weiter ab. SPD-Fraktionschef Mirsch sagte, die Menschen hätten bisher nur wahrgenommen, dass Leistungen gestrichen werden. Die SPD fordert einen Gerechtigkeitsausgleich zwischen gesetzlicher und privater Pflegeversicherung. Privatversicherte sollen sich demnach stärker an den Kosten beteiligen. US-Präsident Trump will trotz Warnungen vor existenziellen Risiken künstlicher Intelligenz die Aufsicht über die Technologie ihren US-Entwicklern selbst überlassen. Die Unternehmen würden sich selber kontrollieren, das sagte Trump nach einem Treffen mit Chefs von KI-Unternehmen in Washington.
1: Wer immer das Rennen um SI gewinnt, SI nennen wir das jetzt, super, denn der alte Name klingt wie ein Fake-Wort. Wer auch immer bei SI gewinnt, siegt auf der ganzen Linie.
0: Diebesgut im Wert von rund 100.000 Euro hat eine Bande auf dem Münchner Oktoberfest erbeutet. Jetzt hat die Polizei 4 Tatverdächtige festgenommen. Die Männer aus Frankreich sitzen wegen mutmaßlichen Bandendiebstahls in Untersuchungshaft. Sie sollen unter anderem Smartphones, Uhren und teure Kleidung gestohlen haben. Die Ermittler kamen der Bande auch dank Videoaufnahmen sowie Taschendiebfahndern aus Rumänien und Portugal auf die Spur. Die Entscheidung über den Torhüter-Debütanten im Nations League-Spiel gegen Serbien ist offenbar gefallen. Bayern-Keeper Jonas Urbich dürfte bei seinem Heimspiel morgen Abend in der Münchner Allianz Arena erstmals in der Fußballnationalmannschaft zum Einsatz kommen. Der 23-Jährige wurde vom DFB neben Bundestrainer Klopp für die heutige Pressekonferenz angekündigt und an dieser soll ja laut UEFA ein Spieler teilnehmen, der dann auch beim Spiel zum Einsatz kommt.
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0: Im Moment ist es fast überall sternenklar, stellenweise weht aber auch ein ziemlich kräftiger Ostwind und die Werte gehen bis in der Früh runter auf 12 bis richtig frische 4 Grad. Heute bietet uns der September zum Abschluss nochmal Altweibersommer vom Allerfeinsten mit viel Sonne vom weiß-blauen Himmel, dazu angenehm warme 21 bis 27 Grad.
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0: Eine Meldung haben wir von der A9 Nürnberg Richtung Berlin. Bitte aufpassen. In der Ausfahrt Münchberg Süd, hier gab es einen LKW-Unfall.
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4: Ich bin Hendrik Daum. Der Preis für das Deutschland-Ticket könnte im kommenden Jahr erneut steigen. Statt wie bisher 63 Euro sei ein Betrag von knapp 67 Euro möglich. Das berichtet die Rheinische Post unter Berufung auf den sogenannten Koordinierungsrat Deutschland-Ticket. Das Gremium will heute den neuen Preis offiziell festlegen. Berücksichtigt werden dabei Personal, Energie und Betriebskosten der Verkehrsbranche. Die Pflegereform sollte eigentlich am heutigen Mittwoch im Kabinett beschlossen werden, doch die SPD lehnt das Gesetz von CDU-Gesundheitsminister Linnemann weiter ab. SPD-Fraktionschef Mirsch sagte, die Menschen hätten bisher nur wahrgenommen, dass Leistungen gestrichen werden. Die SPD fordert einen Gerechtigkeitsausgleich zwischen gesetzlicher und privater Pflegeversicherung. Privatversicherte sollen sich demnach stärker an den Kosten beteiligen. Diebesgut im Wert von rund 100.000 Euro hat eine Bande auf dem Münchner Oktoberfest erbeutet. Jetzt hat die Polizei 4 Tatverdächtige festgenommen. Die Männer aus Frankreich sitzen wegen mutmaßlichen Bandendiebstahls in Untersuchungshaft. Sie sollen unter anderem Smartphones, Uhren und teure Kleidung gestohlen haben. Die Ermittler kamen der Bande auch dank Videoaufnahmen sowie Taschendiebfahndern aus Rumänien und Portugal auf die Spur. Die Entscheidung über den Torhüter-Debütanten im Nations League-Spiel gegen Serbien ist offenbar gefallen. Bayern-Keeper Jonas Urbich dürfte bei seinem Heimspiel morgen Abend in der Münchner Allianz Arena erstmals in der Fußballnationalmannschaft zum Einsatz kommen. Der 23-Jährige wurde vom DFB neben Bundestrainer Klopp für die heutige Pressekonferenz angekündigt und an dieser soll ja laut UEFA ein Spieler teilnehmen, der dann auch beim Spiel zum Einsatz kommt.
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4: Im Moment ist es fast überall sternenklar, stellenweise weht aber auch ein ziemlich kräftiger Ostwind und die Werte gehen bis in der Früh runter auf 12 bis richtig frische 4 Grad. Heute bietet uns der September zum Abschluss nochmal Altweibersommer vom Allerfeinsten mit viel Sonne vom weiß-blauen Himmel, dazu angenehm warme 21 bis 27 Grad.

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4: Mit Hendrik Daum. Der Preis für das Deutschlandticket könnte im kommenden Jahr wieder steigen. Nach Informationen der Rheinischen Post sind 66,90 Euro im Gespräch. Im Moment kostet das Ticket 63 Euro. Heute will der zuständige Koordinierungsrat den neuen Preis festlegen. Das Deutschlandticket ist bundesweit im Nah- und Regionalverkehr gültig. 2 bayerische Unternehmen stehen im Finale für den Deutschen Zukunftspreis. Reverion aus Taufkirchen und Advitos aus München. Reverion entwickelt besonders effiziente Kraftwerke für die Energiewende. Sie können Biogas, Strom und Wasserstoff flexibel ineinander umwandeln. Advitos hat ein Gerät für Intensivstationen entwickelt, das gleichzeitig Niere, Leber und Lunge unterstützt und damit Leben retten kann. Der mit 250.000 Euro dotierte Preis wird Mitte November von Bundespräsident Steinmeier in Berlin verliehen. Das Bundeskabinett will sich heute mit einem besseren Schutz von Bahnbeschäftigten befassen. Der Gesetzentwurf sieht härtere Strafen für Angreifer vor. In schweren Fällen droht eine Haftstrafe von mindestens 1 Jahr. Ob in der Sitzung heute über die Pflegereform beraten wird, ist noch unklar. Der Koalitionsstreit über die künftige Finanzierung konnte bis jetzt noch nicht beigelegt werden. US-Präsident Trump lehnt gesetzliche Vorschriften für künstliche Intelligenz trotz Sicherheitsbedenken weiter ab. Die KI-Unternehmen sollten sich stattdessen selbst regulieren, das sagte Trump nach einem Treffen mit führenden Tech-Managern in Washington. Als Begründung nannte Trump den Wettstreit mit China um die technologische Führungsrolle bei künstlicher Intelligenz. Die USA liegen derzeit vorn und das solle auch so bleiben. KI-Unternehmen wie OpenAI hatten zuletzt vor Risiken der Technologie gewarnt und eine vorsichtigere Entwicklung angemahnt. Die Entscheidung über den Torhüter-Debütanten im Nations League-Spiel gegen Serbien ist offenbar gefallen. Bayern-Keeper Jonas Urbich dürfte bei seinem Heimspiel morgen Abend in der Münchner Allianz Arena erstmals in der Fußballnationalmannschaft zum Einsatz kommen. Der 23-Jährige wurde vom DFB neben Bundestrainer Klopp für die heutige Pressekonferenz angekündigt und an dieser soll ja laut UEFA ein Spieler teilnehmen, der dann auch beim Spiel zum Einsatz kommt.
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4: Im Moment ist es fast überall sternenklar. Stellenweise weht aber auch ein ziemlich kräftiger Ostwind und die Werte gehen bis in der Früh runter auf 12 bis richtig frische 4 Grad. Heute bietet uns der September zum Abschluss nochmal Altweibersommer vom Allerfeinsten mit viel Sonne vom weiß-blauen Himmel, dazu angenehm warme 21 bis 27 Grad.
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4: 2 Meldungen haben wir. Einmal die A9 Nürnberg Richtung Berlin. Bitte aufpassen in der Ausfahrt Münchberg Süd. Da gab es einen LKW-Unfall. Und die A9 München Richtung Nürnberg. Auch hier ein Unfall. Passiert zwischen Ingolstadt Nord und Lenting.
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4: Ich bin Hendrik Daum. Der Preis für das Deutschlandticket könnte im kommenden Jahr wieder steigen. Nach Informationen der Rheinischen Post sind 66,90 Euro im Gespräch. Im Moment kostet das Ticket 63 Euro. Heute will der zuständige Koordinierungsrat den neuen Preis festlegen. Das Deutschlandticket ist bundesweit im Nah- und Regionalverkehr gültig. Zwei bayerische Unternehmen stehen im Finale für den Deutschen Zukunftspreis. Reverion aus Taufkirchen und Advitos aus München. Reverion entwickelt besonders effiziente Kraftwerke für die Energiewende. Sie können Biogas, Strom und Wasserstoff flexibel ineinander umwandeln. Advitos hat ein Gerät für Intensivstationen entwickelt, das gleichzeitig Niere, Leber und Lunge unterstützt und damit Leben retten kann. Der mit 250.000 Euro dotierte Preis wird Mitte November von Bundespräsident Steinmeier in Berlin verliehen. Das Bundeskabinett will sich heute mit einem besseren Schutz von Bahnbeschäftigten befassen. Der Gesetzentwurf sieht härtere Strafen für Angreifer vor. In schweren Fällen droht eine Haftstrafe von mindestens einem Jahr. Ob in der Sitzung heute über die Pflegereform beraten wird, ist noch unklar. Der Koalitionsstreit über die künftige Finanzierung konnte bis jetzt noch nicht beigelegt werden. Die Entscheidung über den Torhüter-Debütanten im Nations League-Spiel gegen Serbien ist offenbar gefallen. Bayern-Keeper Jonas Urbich dürfte bei seinem Heimspiel morgen Abend in der Münchner Allianz Arena erstmals in der Fußballnationalmannschaft zum Einsatz kommen. Der 23-Jährige wurde vom DFB neben Bundestrainer Klopp für die heutige Pressekonferenz angekündigt und an dieser soll ja laut UEFA ein Spieler teilnehmen, der dann auch beim Spiel zum Einsatz kommt.
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4: Im Moment ist es fast überall sternenklar, stellenweise weht aber auch ein ziemlich kräftiger Ostwind und die Werte gehen bis in der Früh runter auf 12 bis richtig frische 4 Grad. Heute bietet uns der September zum Abschluss nochmal Altweibersommer vom Allerfeinsten mit viel Sonne vom weißblauen Himmel, dazu angenehm warme 21 bis 27 Grad.

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3: Mit Hendrik Daum. Wer Polizisten, Rettungskräfte oder Beschäftigte in Bus und Bahn angreift, der soll künftig härter bestraft werden. Das sieht ein Gesetzentwurf von Bundesjustizministerin Hubig vor, über den das Kabinett heute beraten will. Mehr von Zoe Tassovali.
4: Ärzte, Pflegekräfte, Apotheker oder Zugbegleiter, sie alle sollen die neuen Regeln besser schützen. Wer sie angreift, muss künftig mit mindestens 6 Monaten Gefängnis rechnen, doppelt so lange wie bisher. Auslöser für die neuen Regeln ist der Tod eines Zugbegleiters im Februar nach einer Fahrkartenkontrolle.
3: Und heute soll im Kabinett eigentlich auch die Pflegereform beschlossen werden. Doch die SPD lehnt das Gesetz von CDU-Gesundheitsminister Linnemann weiterhin ab. SPD-Fraktionschef Miersch sagte, die Menschen hätten bisher nur wahrgenommen, dass Leistungen gestrichen werden. Die SPD fordert einen Gerechtigkeitsausgleich zwischen gesetzlicher und privater Pflegeversicherung. Privatversicherte sollen sich demnach stärker an den Kosten beteiligen. US-Präsident Trump will trotz Warnungen vor existenziellen Risiken künstlicher Intelligenz die Aufsicht über die Technologie ihren US-Entwicklern selbst überlassen. Die Unternehmen würden sich selber kontrollieren. Das sagte Trump nach einem Treffen mit Chefs von KI-Unternehmen in Washington.
5: Wer immer das Rennen um SI gewinnt, SI nennen wir das jetzt, super, denn der alte Name klingt wie ein Fake-Wort. Wer auch immer bei SI gewinnt, siegt auf der ganzen Linie.
3: Der Preis für das Deutschland-Ticket könnte im kommenden Jahr erneut steigen. Statt wie bisher 63 Euro sei ein Betrag von knapp 67 Euro möglich. Das berichtet die Rheinische Post unter Berufung auf den sogenannten Koordinierungsrat Deutschland-Ticket. Das Gremium will heute den neuen Preis offiziell festlegen. Berücksichtigt werden dabei Personal, Energie und Betriebskosten der Verkehrsbranche. Die Entscheidung über den Torhüter-Debütanten im Nations League-Spiel gegen Serbien ist offenbar gefallen. Bayern-Keeper Jonas Urbich dürfte bei seinem Heimspiel morgen Abend in der Münchner Allianz Arena erstmals in der Fußballnationalmannschaft zum Einsatz kommen. Der 23-Jährige wurde vom DFB neben Bundestrainer Klopp für die heutige Pressekonferenz angekündigt und an dieser soll ja laut UEFA ein Spieler teilnehmen, der dann auch beim Spiel zum Einsatz kommt.
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3: Mit örtlich Nebel und frischen 3 bis 10 Grad starten wir rein in den letzten Septembertag. Aber der bietet uns heute nochmal Altweibersommer vom allerfeinsten. Mit viel Sonne, vom weiß-blauen Himmel, dazu angenehm warme 21 bis 27 Grad. Auch morgen am Donnerstag bleibt es zumindest noch warm, aber von Westen her ziehen dann erste Schauer und Gewitter auf.
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3: Wir starten mit der A94 München Richtung Passau. Hier ist aktuell der Tunnel Einhausung Wimpassing gesperrt. Hier wurde nämlich die Höhenkontrolle ausgelöst. Und dann haben wir noch die A9 Nürnberg Richtung Berlin. Hier nach wie vor bitte vorsichtig fahren in der Ausfahrt Münchberg Süd. Da gab es einen LKW-Unfall.
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4: Ich bin Hendrik Daum. Wer Polizisten, Rettungskräfte oder Beschäftigte in Bus und Bahn angreift, der soll künftig härter bestraft werden. Das sieht ein Gesetzentwurf von Bundesjustizministerin Hubig vor, über den das Kabinett heute beraten will. Mehr von Zoe Tassovali.
5: Ärzte, Pflegekräfte, Apotheker oder Zugbegleiter, sie alle sollen die neuen Regeln besser schützen. Wer sie angreift, muss künftig mit mindestens 6 Monaten Gefängnis rechnen, doppelt so lange wie bisher. Auslöser für die neuen Regeln ist der Tod eines Zugbegleiters im Februar nach einer Fahrkartenkontrolle.
4: Und heute soll im Kabinett eigentlich auch die Pflegereform beschlossen werden. Doch die SPD lehnt das Gesetz von CDU-Gesundheitsminister Linnemann weiterhin ab. SPD-Fraktionschef Miersch sagte, die Menschen hätten bisher nur wahrgenommen, dass Leistungen gestrichen werden. Die SPD fordert einen Gerechtigkeitsausgleich zwischen gesetzlicher und privater Pflegeversicherung. Privatversicherte sollen sich demnach stärker an den Kosten beteiligen. US-Präsident Trump will trotz Warnungen vor existenziellen Risiken künstlicher Intelligenz die Aufsicht über die Technologie ihren US-Entwicklern selbst überlassen. Die Unternehmen würden sich selber kontrollieren, das sagte Trump nach einem Treffen mit Chefs von KI-Unternehmen in Washington.
6: Wer immer das Rennen um SI gewinnt, SI nennen wir das jetzt, super, denn der alte Name klingt wie ein Fake-Wort. Wer auch immer bei SI gewinnt, siegt auf der ganzen Linie.
4: Die Entscheidung über den Torhüter-Debütanten im Nations-League-Spiel gegen Serbien ist offenbar gefallen. Bayern-Keeper Jonas Urbich dürfte bei seinem Heimspiel morgen Abend in der Münchner Allianz Arena erstmals in der Fußballnationalmannschaft zum Einsatz kommen. Der 23-Jährige wurde vom DFB neben Bundestrainer Klopp für die heutige Pressekonferenz angekündigt und an dieser soll ja laut UEFA ein Spieler teilnehmen, der dann auch beim Spiel zum Einsatz kommt.
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4: Mit örtlich Nebel und frischen 3 bis 10 Grad starten wir rein in den letzten Septembertag. Aber der bietet uns heute nochmal Altweibersommer vom allerfeinsten. Mit viel Sonne, vom weiß-blauen Himmel, dazu angenehm warme 21 bis 27 Grad. Auch morgen am Donnerstag bleibt es zumindest noch warm. Aber von Westen her ziehen dann erste Schauer und Gewitter auf.
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1: Aufgewärmte Pizza oder Reis aus der Mikrowelle ist oft ganz schön trocken. Juliane, aber damit unser Essen nicht schmeckt wie die Wüste, hast du einen Mega-Tipp für uns.
2: Und zwar stellen wir einfach ein Glas Wasser mit in die Mikrowelle. Durch den Wasserdampf trocknen Pizza, Reis oder auch Nudeln beim Aufwärmen nicht so stark aus und bleiben schön saftig. Kleiner Aufwand, großer Unterschied.
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1: Mit Hendrik Daum einen schönen guten Morgen. Das Bundeskabinett will sich heute mit einem besseren Schutz von Bahnbeschäftigten befassen. Ein Gesetzentwurf sieht härtere Strafen für Angreifer vor. In schweren Fällen droht eine Haftstrafe von mindestens einem Jahr. Ob in der Sitzung heute, wie eigentlich geplant, über die Pflegereform beraten wird, ist noch unklar. Der Koalitionsstreit über die künftige Finanzierung konnte jedenfalls bis jetzt noch nicht beigelegt werden. Das Statistische Bundesamt legt heute die Inflationsdaten für den September vor. Experten rechnen vor allem wegen der hohen Benzin- und Dieselpreise mit einem Wert über 3%. Das wäre der höchste Stand seit Ende 2023. Die Fußballfans, die freuen sich schon richtig auf morgen Abend, denn die deutsche Nationalmannschaft tritt dann in der Münchner Allianz Arena gegen Serbien in der Nations League an. Im Münchner Rathaus ist man mit der Ansetzung allerdings weniger glücklich, weil zeitgleich halt noch Wiesn ist und da extrem viele Einsatzkräfte gebunden sind. Und in München hat man noch schlechte Erinnerungen an ein Gastspiel der Serben. Während der EM vor 2 Jahren hatten Fans Stühle und Flaschen auf Beamte geworfen. Trotzdem gibt sich die Münchner Polizei entspannt, man werde alles im Griff haben, heißt es. Der Preis für das Deutschlandticket könnte im kommenden Jahr wieder steigen. Nach Informationen der Rheinischen Post sind 66,90 Euro im Gespräch. Im Moment kostet das Ticket ja 63 Euro. Heute will der zuständige Koordinierungsrat den neuen Preis festlegen. Das Deutschlandticket ist bundesweit im Nah- und Regionalverkehr gültig. US-Präsident Trump lehnt gesetzliche Vorschriften für künstliche Intelligenz trotz Sicherheitsbedenken weiter ab. Die KI-Unternehmen sollten sich stattdessen selbst regulieren, das sagte Trump nach einem Treffen mit führenden Tech-Managern in Washington. Als Begründung nannte Trump den Wettstreit mit China um die technologische Führungsrolle bei KI. Die USA liegen derzeit vorn und das solle auch so bleiben. KI-Unternehmen wie OpenAI hatten zuletzt vor Risiken der Technologie gewarnt und eine vorsichtigere Entwicklung angemahnt.
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2: Heute bekommen wir in der Früh noch ein bisschen Nebel, dann wieder viel Sonnenschein, ein paar harmlose Wolken und bis zu 27 Grad. Und morgen machen wir das Gleiche nochmal.
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2: Guten Morgen auf die Straßen, da ist noch alles frei soweit.
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2: Habe ich auch noch keinen, wenn ihr was habt, 08000 1064 1064.
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2: Schönen guten Morgen euch und zum Wachwerden gibt's jetzt erstmal Europe mit The Final Countdown.
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10 Minuten nach 5 ist es. 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

0: Servus, schönen guten Morgen. Hier ist das Top FM Frühstücksradio.
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0: Heute machen wir einen Ausflug in die Natur. Es geht in den Kreis Traunstein zum Moorlehrpfad Schönramer Filz. Da führt uns die Smaragdlibelle Bella auf einem Rundweg durch das Moor und unterwegs erfahren wir zum Beispiel, warum Moore für unsere Umwelt so wichtig sind, was für Tiere im Moor leben und obendrein gibt es einen tollen Blick aufs Wasser und in die Berge. Der Rundweg dauert circa eine Stunde und geht wunderbar mit dem Kinderwagen. Das Schönramer Filz gehört zu den größten Hochmooren bei uns in Oberbayern und der Moor Lehrpfad ist eine tolle kleine Familienwanderung, um dem Alltag zu entfliehen.
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1: Ich bin Hendrik Daum. Einen schönen guten Morgen. Das Bundeskabinett will sich heute mit einem besseren Schutz von Bahnbeschäftigten befassen. Ein Gesetzentwurf sieht härtere Strafen für Angreifer vor. In schweren Fällen droht eine Haftstrafe von mindestens einem Jahr. Ob in der Sitzung heute, wie eigentlich geplant, über die Pflegereform beraten wird, ist noch unklar. Der Koalitionsstreit über die künftige Finanzierung konnte jedenfalls bis jetzt noch nicht beigelegt werden. Das Statistische Bundesamt legt heute die Inflationsdaten für den September vor. Experten rechnen vor allem wegen der hohen Benzin- und Dieselpreise mit einem Wert über 3%. Das wäre der höchste Stand seit Ende 2023. Die Fußballfans, die freuen sich schon richtig auf morgen Abend, denn die deutsche Nationalmannschaft tritt dann in der Münchner Allianz Arena gegen Serbien in der Nations League an. Im Münchner Rathaus ist man mit der Ansetzung allerdings weniger glücklich, weil zeitgleich halt noch Wiesn ist und da extrem viele Einsatzkräfte gebunden sind. Und in München hat man noch schlechte Erinnerungen an ein Gastspiel der Serben. Während der EM vor 2 Jahren hatten Fans Stühle und Flaschen auf Beamte geworfen. Trotzdem gibt sich die Münchner Polizei entspannt, man werde alles im Griff haben, heißt es. Der Preis für das Deutschland-Ticket könnte im kommenden Jahr wieder steigen. Nach Informationen der Rheinischen Post sind 66,90 Euro im Gespräch. Im Moment kostet das Ticket ja 63 Euro. Heute will der zuständige Koordinierungsrat den neuen Preis festlegen. Das Deutschland-Ticket ist bundesweit im Nah- und Regionalverkehr gültig.
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2: Und da bekommen wir heute auch wieder herrliches Spätsommerwetter. Bis zu 27 Grad sind drin, viel Sonnenschein, ein paar harmlose Wolken und morgen das Gleiche nochmal.
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2: Guten Morgen auf die Straßen, da habe ich momentan keine Meldungen für euch.
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2: Und da auch noch nichts. Wenn ihr was habt, 08000 1064 1064.
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Also jetzt momentan können wir eigentlich Deko für den Rest des Jahres kaufen. Klar, ich meine, Halloween steht vor der Tür, da können wir schon Deko dafür kaufen. Dann natürlich hier Weihnachten und St. Martin sowieso. Also da gehst los und kommst tütenweise mit dem Deko-Zeug zurück. Gibt's bei euch schon irgendwas, wofür ihr schon einkauft? Halloween, Weihnachten oder St. Martin? Schreibt mir gerne WhatsApp an die 08000 1064 1064. Und dabei genießen wir jetzt momentan noch ein bisschen das Spätsommerwetter. Heute wieder bis zu 27 Grad und viel Sonnenschein. Da können wir sogar noch mal baden gehen. Und bis es soweit ist, gibt es erstmal die Four Non Blondes mit WhatsApp hier bei Radio Top FM. Schönen guten Morgen euch.

0: Hier ist das Top FM Frühstücksradio. Schönen guten Morgen.
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0: Heute mit der Frage, warum ist denn Herbstputz sinnvoller als Frühjahrsputz?
2: Der Frühjahrsputz ist ja der Klassiker, aber ehrlich gesagt, im Herbst macht's fast noch mehr Sinn. Über den Sommer sind durch die offenen Fenster jede Menge Staub und Pollen reingeflogen. Die hocken jetzt in Teppichen und Polstern. Und Schimmel oder Bakterien hatten es bei der Wärme auch ziemlich einfach. Denen können wir jetzt den Kampf ansagen. Gleichzeitig können wir alles winterfest machen. Zum Beispiel die Heizkörper reinigen oder Fensterdichtungen checken.
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2: Ich bin Stefan Schütz. Guten Morgen. Wer Polizisten, Rettungskräfte oder Beschäftigte in Bus und Bahn angreift, der soll künftig härter bestraft werden. Das sieht ein Gesetzentwurf von Bundesjustizministerin Hubig vor, über den das Kabinett heute beraten will. Mehr von Zoe Tasovali.
3: Ärzte, Pflegekräfte, Apotheker oder Zugbegleiter, sie alle sollen die neuen Regeln besser schützen. Wer sie angreift, muss künftig mit mindestens 6 Monaten Gefängnis rechnen, doppelt so lange wie bisher. Auslöser für die neuen Regeln ist der Tod eines Zugbegleiters im Februar nach einer Fahrkartenkontrolle.
2: Und heute soll im Kabinett eigentlich auch die Pflegereform beschlossen werden, doch das steht noch nicht fest, denn die SPD lehnt das Gesetz von CDU-Gesundheitsminister Linnemann weiter ab. Die Menschen hätten nur wahrgenommen, dass Leistungen gestrichen werden, heißt es aus der SPD. Sie fordert, dass sich Privatversicherte stärker an den Kosten der Pflegeversicherungen beteiligen. Immer mehr Menschen in Deutschland arbeiten nur noch wegen des Geldes. Das zeigt die HDI-Berufsstudie mit YouGov-Zahlen. 59% gaben das als Hauptgrund an, 17 Prozentpunkte mehr als vor einem Jahr, fast doppelt so viel wie 2019. Mehr als die Hälfte der Befragten würde am liebsten sofort aufhören zu arbeiten, wenn sie finanziell nicht mehr müssten. Besonders häufig sagten das Berufstätige im Alter zwischen 55 und 64 Jahren. Der Preis für das Deutschlandticket könnte im kommenden Jahr erneut steigen. Statt wie bisher 63 Euro sei ein Betrag von knapp 67 Euro möglich. Das berichtet die Rheinische Post unter Berufung auf den sogenannten Koordinierungsrat Deutschlandticket. Das Gremium will heute den neuen Preis offiziell festlegen. Berücksichtigt werden dabei Personal-, Energie- und Betriebskosten der Verkehrsbranche.
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4: Und wer macht sauber? Während der Wiesen hier in München entsteht immer wieder Dreck in Hauseingängen und Einfahrten. Damit Anwohner nicht auf der Aufräumarbeit sitzen bleiben, gibt's einen Reinigungsservice von der Stadt. Wenn zum Beispiel der Garten dreckig ist, können Bürgerinnen und Bürger das jetzt ganz einfach online melden und dann kommt das Reinigungsteam vorbei. Alle Infos gibt's auf topfm.de. Aus München, Zoe Miesenbrink.
5: Und mehr Nachrichten aus Oberbayern wieder in einer halben Stunde in den Top-FM-Nachrichten.
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6: Da messen wir in München im Werksviertel Mitte gerade 10 Grad. Herrsching am Ammersee sind es 9. Tagestopwerte heute bis zu 27 Grad. Viel Sonnenschein, nur ein paar harmlose Wolken. Und genauso machen wir morgen auch weiter. Am Freitag ist es dann bewölkt und es gibt etwas Regen bei nur noch 20 Grad.
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6: Guten Morgen auf die Straßen. Vorsicht bitte A94 Richtung München zwischen Feldkirchen-Ost und Feldkirchen-West. Da steht ein unbeleuchtetes Fahrzeug auf dem Standstreifen.
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6: Steht einer in Grafing bei München, Kreis Ebersberg, die Hauptstraße und München-Vöhringer Ringstadt auswärts. Wenn ihr noch was habt, 08000 1064 1064, die Nummer zu uns für Telefon und für WhatsApp.
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6: Einen schönen guten Morgen wünsche ich euch und ein paar Tage Wiesn gibt's noch. Und da haben wir schon so manche Sachen erlebt, wo du dir denkst, unglaublich, was manche Menschen machen, da kannst du nur ans Hirn fassen. Die nächste Geschichte gibt's gleich um 10 nach 6.
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Gleich 6:11. Die letzten Wiesentage laufen. Und was da manche Menschen treiben, da kannst du dir nur ans Hirn fassen. Hier ist das Top FM Frühstücksradio. Wir reden heute Morgen über die lustigsten Touri-Fails auf der Wiesn. Eine Geschichte zum Beispiel: Ein betrunkener Wiesnbesucher findet kein Klo. Gut, auf der Wiesn gibt es ja auch nur 1400 davon. Also macht er sein Geschäft kurzerhand neben einer Müllpresse. Und weil gerade kein Klopapier zur Hand ist, nimmt er einfach Geldscheine. Und zwar seine eigenen. Und wäre die Geschichte nicht schon kurios genug, steckt er die Geldscheine danach tatsächlich wieder zurück in seinen Geldbeutel. Seine Frau, die musste ihn dann schließlich abholen und hat auch gleich eine neue Hose mitgebracht. Und sagen wir es mal so, das war es dann wohl auch erstmal. Ja, und dann war auch ein bisschen Geldwäsche angesagt, ne? Aber auf die legale Art und Weise. Oh mein. Kennt ihr auch noch ein paar lustige Touri-Fail-Stories von der Wiesn? Dann schickt mir gerne WhatsApp an die 08000 1064 1064. Ihr hört Radio Top FM, jetzt mit Queen. 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

Hier ist das Top FM Frühstücksradio, gleich 20 nach 6 und heute am letzten Septembertag. Gefühlt haben wir aber eher gerade Anfang Juni, oder? Gut, ist in der Früh schon frisch, gell? Aber dann tagsüber bis zu 27 Grad kriegen wir heute wieder. Und da kann man zum Beispiel noch wunderbar baden gehen. Starnberger und Ammersee haben noch 19 Grad, der Wörthsee sogar noch 20 Grad. Im Biergarten, da ist in der Sonne noch richtig heiß und wenn wir auf Wiesen rausfahren, da braucht man fast nur eine Sonnencreme, gell? Der Spätsommer, der geht heuer bis in den Oktober. Genießen wir's, solange es noch so schön warm ist. Und dazu gibt's jetzt Villa Velo und Natalia Avalon mit Summer One. Schönen Mittwochmorgen euch.

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10: Ich bin Stefan Schütz. Guten Morgen. Wer Polizisten, Rettungskräfte oder Beschäftigte in Bus und Bahn angreift, der soll künftig härter bestraft werden. Das sieht ein Gesetzentwurf von Bundesjustizministerin Hubig vor, über den das Kabinett heute beraten will. Mehr von Zoe Tasobali.
11: Ärzte, Pflegekräfte, Apotheker oder Zugbegleiter, sie alle sollen die neuen Regeln besser schützen. Wer sie angreift, muss künftig mit mindestens 6 Monaten Gefängnis rechnen, doppelt so lange wie bisher. Auslöser für die neuen Regeln ist der Tod eines Zugbegleiters im Februar nach einer Fahrkartenkontrolle.
10: Und heute soll im Kabinett eigentlich auch die Pflegereform beschlossen werden, doch das steht noch nicht fest, denn die SPD lehnt das Gesetz von CDU-Gesundheitsminister Linnemann weiter ab. Die Menschen hätten nur wahrgenommen, dass Leistungen gestrichen werden, heißt es aus der SPD. Sie fordert, dass sich Privatversicherte stärker an den Kosten der Pflegeversicherungen beteiligen. Immer mehr Menschen in Deutschland arbeiten nur noch wegen des Geldes. Das zeigt die HDI-Berufsstudie mit YouGov-Zahlen. 59% gaben das als Hauptgrund an, 17 Prozentpunkte mehr als vor einem Jahr, fast doppelt so viel wie 2019. Mehr als die Hälfte der Befragten würde am liebsten sofort aufhören zu arbeiten, wenn sie finanziell nicht mehr müssten. Besonders häufig sagten das Berufstätige im Alter zwischen 55 und 64 Jahren. Der Preis für das Deutschland-Ticket könnte im kommenden Jahr erneut steigen. Statt wie bisher 63 Euro sei ein Betrag von knapp 67 Euro möglich. Das berichtet die Rheinische Post unter Berufung auf den sogenannten Koordinierungsrat Deutschland-Ticket. Das Gremium will heute den neuen Preis offiziell festlegen. Berücksichtigt werden dabei Personal-, Energie- und Betriebskosten der Verkehrsbranche.
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13: In Dorfen hat es gerade 9 Grad, Fürstenfeldbruck im Stadtpark 10. Heute bekommen wir wieder einen richtig schönen Spätsommertag mit bis zu 27 Grad. Dazu ein paar harmlose Wolken. Morgen das Gleiche nochmal. Am Freitag wird es dann ein bisschen kühler. Wir haben einen Mix aus Sonne und Wolken. Gelegentlich gibt es auch etwas Regen bei bis zu 20 Grad.
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13: Machen wir es kurz, da ist gerade alles frei soweit.
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13: Steht einer in Pullach im Isartal, Wolfratshauser Straße. Merci Thorsten fürs Melden. Germering, Kreis Fürstenfeldbruck, die Landsberger Straße. Dann in Grafing bei München, Kreis Ebersberg, die Hauptstraße und München-Föhringer Ring. Wenn ihr noch was habt, 08000 1064 1064, die Nummer zu uns für Telefon und für WhatsApp.
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0: 6:41 Uhr. Hier ist das Top FM Frühstücksradio. Schönen guten Morgen euch.
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0: Passt nicht? Dann geht es wieder zurück. In Deutschland werden heuer voraussichtlich so viele Online-Bestellungen zurückgeschickt wie noch nie. Rund 560 Millionen Pakete. Fast jedes vierte Online-Paket geht retour. Experten sehen einen Grund auch im Einkauf per Smartphone. Auf Apps wird schneller bestellt. Das Wiener Schnitzel ist eigentlich deutsch. Historische Kochbücher belegen, panierte Fleischgerichte waren in Deutschland bekannt, lange bevor das Schnitzel überhaupt zum österreichischen Nationalgericht wurde. FC Bayern-Keeper Jonas Urbig könnte morgen zum ersten Mal für Deutschland im Tor stehen. Der DFB hat den 23-Jährigen für die Pressekonferenz heute angekündigt. Und da nehmen normalerweise nur Spieler teil, die auch zum Einsatz kommen. Morgen geht's in der Nations League gegen Serbien. Anstoß ist um 20.45 Uhr in München. Übertragen wird das Spiel im ZDF.
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0: Hier ist das Top FM Frühstücksradio. Schönen guten Morgen.
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0: Draußen wird's kalt, drinnen ist es schön warm und schon sammelt sich Kondenswasser an den Fenstern. Bevor wir jetzt aber jeden Morgen mit dem Handtuch durch die Wohnung ziehen, machen wir besser was, Juliane?
2: Ein winziger Tropfen Spülmittel löst unser Problem, denn einfach mit einem Tuch dünn auf dem Fenster verteilen. Die Tenside, das sind Substanzen, die die Oberflächenspannung senken, sorgen dann dafür, dass sich weniger dicke Wassertropfen bilden und die Feuchtigkeit, die verteilt sich dünner auf unserer Fensterscheibe. Obacht, der Trick ersetzt kein Lüften und richtiges Heizen. Und morgen, warum wir Kastanien sammeln sollten, wenn wir Obstfliegen daheim haben.
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0: 6:57 Uhr und für alle, die heute auch so kleine Augen haben wie ich, zum Wachwerden gibt's gleich einen eurer Lieblings-80er, Bon Jovi mit You Give Love a Bad Name, direkt nach den Nachrichten um 7.
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12: Ich bin Stefan Schütz. Guten Morgen. Wer Polizisten, Rettungskräfte oder Beschäftigte in Bus und Bahn angreift, der soll künftig härter bestraft werden. Das sieht ein Gesetzentwurf von Bundesjustizministerin Hubig vor, über den das Kabinett heute beraten will. Mehr von Zoe Tasovali.
13: Ärzte, Pflegekräfte, Apotheker oder Zugbegleiter, sie alle sollen die neuen Regeln besser schützen. Wer sie angreift, muss künftig mit mindestens 6 Monaten Gefängnis rechnen, doppelt so lange wie bisher. Auslöser für die neuen Regeln ist der Tod eines Zugbegleiters im Februar nach einer Fahrkartenkontrolle.
12: Und heute soll im Kabinett eigentlich auch die Pflegereform beschlossen werden. Doch das steht noch nicht fest, denn die SPD lehnt das Gesetz von CDU-Gesundheitsminister Linnemann weiter ab. Die Menschen hätten nur wahrgenommen, dass Leistungen gestrichen werden, heißt es aus der SPD. Sie fordert, dass sich Privatversicherte stärker an den Kosten der Pflegeversicherungen beteiligen. Immer mehr Menschen in Deutschland arbeiten nur noch wegen des Geldes. Das zeigt die HDI-Berufsstudie mit YouGov-Zahlen. 59% gaben das als Hauptgrund an, 17 Prozentpunkte mehr als vor einem Jahr, fast doppelt so viel wie 2019. Mehr als die Hälfte der Befragten würde am liebsten sofort aufhören zu arbeiten, wenn sie finanziell nicht mehr müssten. Besonders häufig sagten das Berufstätige im Alter zwischen 55 und 64 Jahren. Der Preis für das Deutschlandticket könnte im kommenden Jahr erneut steigen. Statt wie bisher 63 Euro sei ein Betrag von knapp 67 Euro möglich. Das berichtet die Rheinische Post unter Berufung auf den sogenannten Koordinierungsrat Deutschlandticket. Das Gremium will heute den neuen Preis offiziell festlegen. Berücksichtigt werden dabei Personal, Energie und Betriebskosten der Verkehrsbranche.
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15: Vor allem für Kinder ist es jeden Herbst ein großes Highlight, Kastanien und Eicheln zu sammeln. Und ganz nebenbei können wir den Wildtieren sowas Gutes tun. Denn damit die Wildtiere im Winter genug zu essen haben, läuft hier in Landsberg Mitte Oktober wieder eine traditionelle Sammelaktion. Dabei können wir gesammelte Kastanien und Eicheln ganz einfach an das Forstamt abgeben und bekommen sogar ein bisschen Geld dafür. Aus Landsberg, Zoe Mesenbrink.
0: Und mehr Nachrichten aus Oberbayern gibt's wieder in einer halben Stunde in den Top FM Nachrichten.
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0: In Poing im Kreis Ebersberg haben wir gerade 10 Grad. Kreiling im Kreis Starnberg sind es ebenfalls 10. Heute Tagestopwerte bis zu 27 Grad. Viel Sonnenschein, bei ein paar harmlose Wolken. Morgen das gleiche nochmal. Am Freitag ist es dann bewölkt. Regen ist ein bisschen mit dabei und auch Sonne bei bis zu 20 Grad.
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0: Da dauert es gerade eben am längsten auf der A94 Passau Richtung München, zwischen Pastetten und Anzing 17 Minuten plus. A8 Salzburg Richtung München, zwischen Hofoldinger Forst und Kreuz Süd 10 Minuten plus. Und noch die A8 Salzburg Richtung München, zwischen Aachenmühle und Rosenheim, da 6 Minuten plus. Überall sonst seid ihr in unter 6 Minuten durch.
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0: Dachau, Krankenhausstraße wird geblitzt, Pullach im Isartal, die Wolfratshauser Straße, dann in Germering, Kreis Fürstenfeldbruck, die Landsberger Straße und noch in München am Föhringer Ring stadtauswärts. Wenn ihr noch was beisteuern wollt, jederzeit per Telefon oder WhatsApp unter 08000 1064 1064.
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0: Einen schönen guten Morgen euch und wir sprechen heute über die lustigsten Touri-Fails auf der Wiesn. Was da zum Beispiel manche mit diesem kleinen Zitronentuch vom Händel machen, das sage ich euch gleich um 10 nach 7.
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7.11 Uhr, letzte Wiesnwoche und heute Morgen reden wir über die lustigsten Touri-Fails. Hier ist das Top FM Frühstücksradio und was für uns völlig klar ist, sorgt bei manchen Wiesenneulingen offenbar für Fragezeichen. Zum Beispiel dieses kleine Zitronenfeuchttuch, das beim Händel dabei ist. Das ist für die Finger und man sollte auch meinen, dass das klar ist. Aber manche Gäste packen das Tuch aus und reiben damit ihr Händel ein. Die denken tatsächlich, das sei sowas wie eine frisch gepresste Zitrone zum Drüberträufeln. Was habt ihr schon Kurioses auf der Wiesn beobachtet? Schickt mir eine WhatsApp an die 08000 1064 1064. Ihr hört Radio Top FM. Schönen guten Morgen.

0: Servus, schönen guten Morgen. Hier ist das Top FM Frühstücksradio.
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0: Heute machen wir einen Ausflug in die Natur. Es geht in den Kreis Traunstein zum Moorlehrpfad Schönramer Filz. Da führt uns die Smaragdlibelle Bella auf einem Rundweg durch das Moor und unterwegs erfahren wir zum Beispiel, warum Moore für unsere Umwelt so wichtig sind, was für Tiere im Moor leben und obendrein gibt es einen tollen Blick aufs Wasser und in die Berge. Der Rundweg dauert circa eine Stunde und geht wunderbar mit dem Kinderwagen. Das Schönramer Filz gehört zu den größten Hochmooren bei uns in Oberbayern und der Moorlehrpfad ist eine tolle kleine Familienwanderung, um dem Alltag zu entfliehen.
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9: Ich bin Stefan Schütz. Guten Morgen. Es fällt offenbar immer mehr Arbeitnehmerinnen und Arbeitnehmern schwer, sich mit ihrem Job zu identifizieren. Laut einer Berufsstudie des Versicherers HDI arbeiten rund 60% der Befragten ausschließlich wegen des Geldes. Der Wert ist fast doppelt so hoch wie vor Corona 2019. Gefragt nach Auswirkungen von KI am Arbeitsplatz sagten 42%, sie rechnen mit einem Stellenabbau. Online-Shopper schicken so viele Pakete zurück wie noch nie. In diesem Jahr werden es wohl rund 560 Millionen sein, das hat die Uni Bamberg ausgerechnet. Generell geht jedes vierte online bestellte Paket zurück und das hat seine Gründe, berichtet Zoe Tasovali.
10: Denn mittlerweile shoppen die allermeisten über Apps. Dort wird schneller bestellt und vorher weniger über das Produkt gelesen. Besonders häufig geht Kleidung zurück. Für die Händler ist das teuer, vor allem der Rücktransport kostet. Und am Ende zahlen alle ein Stück weit mit, denn viele Shops rechnen die Kosten für kostenlose Rücksendungen in ihre Artikelpreise ein.
9: Zehntausende Menschen in Bayern legen aktuell Widerspruch gegen ihren Einkommenssteuerbescheid ein. Das Finanzministerium meldet mehr als 330.000 laufende Einspruchsverfahren bis Ende Juni. Fast die Hälfte davon liegt schon länger als 2 Jahre zur Bearbeitung. Die Grünen kritisieren das. Sie fordern eine verbindliche Höchstdauer für die Bearbeitung von Einsprüchen. Mediziner sorgen sich über die wachsende Beliebtheit von Energy-Drinks bei Kindern und Jugendlichen. Für viele gehören die oft stark zucker- und koffeinhaltigen Getränke zum Alltag, steht im Deutschen Ärzteblatt International. Insgesamt wurden Angaben von mehr als 107.000 Schülerinnen und Schülern unter 16 Jahren ausgewertet. Die Autoren warnen unter anderem vor Schlafproblemen, Übergewicht oder Zahnschäden.
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12: München am Königsplatz haben wir 10 Grad. In Wolfratshausen, das sind 11. Und die Tagestopwerte heute bis zu 27 Grad. Dazu viel Sonnenschein und nur ein paar harmlose Wolken. Morgen das gleiche nochmal. Am Freitag wird es dann durchwachsener und kühler mit bis zu 20 Grad.
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12: A94, Passau Richtung München, zwischen Hohenlinden und Parsdorf, dauert es 11 Minuten länger. A9, Nürnberg Richtung München, zwischen Kreuz Nord und Frankfurter Ring, 7 Minuten plus. Und die A8, München Richtung Salzburg, zwischen Kreuz Süd und Hofoldinger Forst, darf 5 Minuten mehr einplanen. Überall sonst seid ihr in unter 5 Minuten durch.
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12: Da wird geblitzt. In Dachau die Krankenhausstraße, Pullach im Isartal, Wolfratshauser Straße, Kirchheim bei München, die Heimstettener Straße und noch in München, Kreilerstraße stadteinwärts. Wenn ihr noch was habt, 08000 1064 1064, die Nummer zu uns für Telefon und für WhatsApp.
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0: Schönen guten Morgen euch. Hier ist das Top FM Frühstücksradio.
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0: Das ist der Traumtag für die ganze Familie. Die haben über 100 Attraktionen. Die haben das große Wildparadies mit über 60 verschiedenen Tierarten. Wir können da übernachten in Baumhaushotels. Und jetzt haben sie auch neue Familienattraktionen. Dieses Jahr zum Beispiel den Luftikus. Da können wir einen abenteuerlichen und rasanten Rundflug mit der ganzen Familie machen. Es geht natürlich um den Freizeitpark Trips Drill. Da schicke ich euch diese Woche mit der ganzen Familie hin. Das ist unser Wochenpreis. 30 Sekunden und einen Buchstaben gibt's. Und heute zocken wir mit Valentin aus München. Grüß dich, servus.
2: Hi, servus.
0: Unsere Schiedsrichterin ist Juliane.
3: Valentin, Silvia liegt vorne. Aktuell mit 9 richtigen Punkten hat sie die Wochenführung. Und hier ist dein Buchstabe.
4: J-C-S-R-D-S-A.
3: Du spielst heute mit dem A wie Anton.
2: Alles klar.
3: Okay.
0: Und wenn dir nichts einfällt, dann sagst du einfach?
2: Weiter.
0: Die spannendsten 30 Sekunden deines Morgens starten jetzt. Ein Land mit A.
2: Amerika.
0: Beruf.
2: Angler.
0: Zahl.
2: Ast.
0: Auf der Straße.
2: Autobahn.
0: Tier.
2: Amsel.
0: Hobby.
2: Angeln.
0: Im Gesicht.
2: Akne.
0: Gemüse.
2: Weiter.
0: Kleidungsstück.
2: Anzug.
0: Im Zirkus.
2: Weiter.
0: Instrument.
2: Weiter.
0: Elektrogerät. Ah, verdammt.
3: Mann, 8 richtige hast du geschafft. Es war einfach zu knapp.
2: Ja, schade. Vielen Dank euch.
3: Gerne.
0: Danke dir, gell? Schöne Woche dir noch. 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

gleich 10 vor 8. Hier ist das Top FM Frühstücksradio und temperaturtechnisch können wir auf jeden Fall noch baden gehen. Und gleichzeitig gibt es in den Supermärkten schon Deko für Halloween, Weihnachten und auch für St. Martin zu kaufen. Ist irgendwie gerade eine witzige Situation, gell? Kauft ihr schon Dekoartikel? Na, seid ihr schon voll so auf Halloween, Weihnachten und Co.? Schickt mir gerne mal eine WhatsApp an die 08000 1064 1064. Ihr hört Radio Top FM jetzt mit Amy Winehouse und Back to Black. Lasst es euch gut gehen.

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9: Ich bin Stefan Schütz. Guten Morgen. Wer Polizisten, Rettungskräfte oder Beschäftigte in Bus und Bahn angreift, der soll künftig härter bestraft werden. Das sieht ein Gesetzentwurf von Bundesjustizministerin Hubig vor, über den das Kabinett heute beraten will. Mehr von Zoe Tassovali.
10: Ärzte, Pflegekräfte, Apotheker oder Zugbegleiter, sie alle sollen die neuen Regeln besser schützen. Wer sie angreift, muss künftig mit mindestens 6 Monaten Gefängnis rechnen, doppelt so lange wie bisher. Auslöser für die neuen Regeln ist der Tod eines Zugbegleiters im Februar nach einer Fahrkartenkontrolle.
9: Nachdem künstliche Intelligenz immer wieder Dinge tut, die nicht vorgesehen waren, wird darüber debattiert, wie die Entwicklung weitergehen soll. Nun hat US-Präsident Trump mit Tech-Chefs eine Erklärung unterschrieben. Er nennt das Papier moralisch bindend, eine Art Verfassung und Schutzmechanismus. Kommen könnte noch ein rund 10-köpfiges Gremium zur Überwachung der KI-Branche. Eine internationale Regulierung lehnt Trump weiter ab. Am Sonntag ist Erntedankfest, für die Statistiker eine gute Zeit, um Bilanz der diesjährigen Ernte zu ziehen. Beim Getreide wurden 13% weniger eingefahren, es gab zu wenig Regen. Nur 2024 und 2003 wurde weniger Getreide geerntet. Ebenso sah es bei Kartoffeln aus, die Hopfen- und Weinernte waren unterdurchschnittlich. Immerhin Süßkirschen gibt es in diesem Jahr mehr. Der Preis für das Deutschland-Ticket für den Personennahverkehr wird auch im kommenden Jahr steigen. Das ist seit längerem klar. Wie teuer es sein wird, statt der bisherigen 63 Euro pro Monat, könnte heute noch klar sein. Knapp 67 Euro sind möglich, berichtet die Rheinische Post unter Berufung auf den Koordinierungsrat Deutschland-Ticket. Das Gremium will heute den neuen Preis offiziell festlegen.
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11: Ganz besondere Apfel- und Birnensorten für den eigenen Garten. Zwei Experten suchen auch hier in Bad Tölz-Wolfratshausen schon seit Jahren nach verschollenen Apfel- und Birnensorten. Und jetzt können wir die auch bei uns zu Hause pflanzen. Dahinter steckt das Projekt Apfel-Birne-Berge. Sie haben die über 70 Sorten wiederentdeckt und nachgezogen. Bestellen könnt ihr die Bäume ganz einfach auf der Webseite von Apfel-Birne-Berge. Aus Bad Tölz-Wolfratshausen, Juliane Jo.
12: Ja, und mehr Nachrichten aus Oberbayern wieder in einer halben Stunde in den Top FM Nachrichten.
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12: In Dachau am Volksfestplatz messen wir 12 Grad. Freising sind es 10. Und heute Tagestopwerte bis zu 27 Grad. Viel Sonnenschein, nur ein paar harmlose Wolken. Morgen das gleiche nochmal. Am Freitag wird es dann kühler und durchwachsen. Nur noch mit 20 Grad.
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12: Da dauert es am längsten Grad auf der A9 Nürnberg Richtung München zwischen Kreuz Nord und Freimann 17 Minuten plus. A8 München Richtung Salzburg zwischen Kreuz Süd und Hofoldinger Forst braucht ihr 12 Minuten länger. Und die A94 Passau Richtung München zwischen Hohenlinden und Parsdorf da 10 Minuten plus. Überall sonst seid ihr in unter 10 Minuten durch.
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12: Maisach, Kreis Fürstenfeldbruck, die Aufkirchnerstraße, Kirchheim bei München, die Heimstettener Straße, Freising, Acheringer Hauptstraße kommt vom Jürgen Danke und München Kreiler Straße. Wenn ihr noch was habt, 08000 1064 1064, die Nummer zu uns für Telefon und für WhatsApp.
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12: So, bei manchen Geschichten, die du auf der Wiesn mitbekommst, da kannst du eigentlich nur an den Kopf fassen, gell? Was da so Touris für lustige Sachen auspacken auf der Wiesn, da sprechen wir gleich drüber um 10 nach 8.
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Minuten nach 8. Die letzten Wiesentage laufen. Und was da manche Menschen treiben, da kannst du nur einen Kopf fassen. Hier ist das Top FM Frühstücksradio. Und wir reden heute Morgen über die lustigsten Touri-Fails. Eine Geschichte, die ist einem betrunkenen Wiesenbesucher passiert, der kein Klo gefunden hat. Gut, es gibt 1400 davon, aber er hat keins gefunden, also hat gesagt, gut, dann mache ich mein Geschäft halt da neben dieser Müllpresse. Ja, und weil er kein Klopapier zur Hand hatte, hat er seinen Geldbeutel aufgemacht und die Geldscheine dafür verwendet. Wäre nicht schon eklig genug, hat er die Geldscheine auch wieder in seinen Geldbeutel, weil er hat sie wieder mit nach Hause nehmen wollen. Puh. Seine Frau musste ihn dann schließlich abholen und hat auch gleich eine neue Hose mitgebracht. Und sagen wir mal so, Geldwäsche war dann auch ein Thema, aber auf die legale und eklige Art und Weise. Puh. Kennt ihr auch so einen lustigen Touri-Fail, so eine Story von der Wiesn? Dann schickt mir gerne WhatsApp an die 08000 1064 1064. Ihr hört Radio Top FM. Schönen Mittwoch euch.

8:19 Uhr, 30. September, ja, der letzte Septembertag schon wieder. Und gefühlt haben wir gerade aber eher so Anfang Juni, oder? Wenn man sich mittags die Temperaturen hier bei uns in Oberbayern so anschaut. Bis zu 27 Grad gibt's heute wieder. Und da sagen wir, ja, da können wir echt noch viel mehr machen, gell? Hier ist das Top FM Frühstücksradio. Und baden gehen geht zum Beispiel nach wie vor super. Du, Starnberger und Ammersee, 19 Grad, Wörthsee noch 20 Grad. Im Biergarten, wenn die Sonne dir aufs Hirn brennt, ist richtig heiß. Und wenn wir auf Wiesen rausfahren, so einen halben Tag, können wir eigentlich auch die Sonnencreme nochmal benutzen, gell? Der Spätsommer, der geht heuer bis in den Oktober. Das genießt man noch so lange, wie es auch so schön warm ist. Und dazu gibt's jetzt Wild Love von Ray Garvey.

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10: Gleich 8:30.
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2: Ich bin Stefan Schütz. Guten Morgen. Wer Polizisten, Rettungskräfte oder Beschäftigte in Bus und Bahn angreift, der soll künftig härter bestraft werden. Das sieht ein Gesetzentwurf von Bundesjustizministerin Hubig vor, über den das Kabinett heute beraten will. Mehr von Zoe Tassovali.
3: Ärzte, Pflegekräfte, Apotheker oder Zugbegleiter, sie alle sollen die neuen Regeln besser schützen. Wer sie angreift, muss künftig mit mindestens 6 Monaten Gefängnis rechnen, doppelt so lange wie bisher. Auslöser für die neuen Regeln ist der Tod eines Zugbegleiters im Februar nach einer Fahrkartenkontrolle.
2: Nachdem künstliche Intelligenz immer wieder Dinge tut, die nicht vorgesehen waren, wird darüber debattiert, wie die Entwicklung weitergehen soll. Nun hat US-Präsident Trump mit Tech-Chefs eine Erklärung unterschrieben. Er nennt das Papier moralisch bindend, eine Art Verfassung und Schutzmechanismus. Kommen könnte noch ein rund 10-köpfiges Gremium zur Überwachung der KI-Branche. Eine internationale Regulierung lehnt Trump weiter ab. Am Sonntag ist Erntedankfest, für die Statistiker eine gute Zeit, um Bilanz der diesjährigen Ernte zu ziehen. Beim Getreide wurden 13% weniger eingefahren, es gab zu wenig Regen. Nur 2024 und 2003 wurde weniger Getreide geerntet. Ebenso sah es bei Kartoffeln aus, die Hopfen- und Weinernte waren unterdurchschnittlich. Immerhin, Süßkirschen gibt es in diesem Jahr mehr. Der Preis für das Deutschland-Ticket für den Personennahverkehr wird auch im kommenden Jahr steigen. Das ist seit längerem klar. Wie teuer es sein wird, statt der bisherigen 63 Euro pro Monat, könnte heute noch klar sein. Knapp 67 Euro sind möglich, berichtet die Rheinische Post unter Berufung auf den Koordinierungsrat Deutschland-Ticket. Das Gremium will heute den neuen Preis offiziell festlegen.
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5: In Moosburg am Stadion messen wir 11 Grad. Gräfelfing im Kreis München, das sind 13. Tagestopwerte 27 Grad. Nochmal herrlich Spätsommer heute in Oberbayern. Morgen das gleiche nochmal. Am Freitag wird es dann kühler, nur noch bis zu 20 Grad. Und dazu gibt es auch immer wieder ein bisschen Regen.
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5: Guten Morgen auf die Straßen. Da dauert es gerade am längsten auf der A9 Nürnberg Richtung München zwischen Garching Süd und Freimann, da 21 Minuten plus. A94 Passau Richtung München zwischen Riem und Steinhausen, da braucht ihr 17 Minuten länger. Und die A8 München Richtung Salzburg zwischen Kreuz Süd und Hofoldinger Forst, da 13 Minuten plus. Überall sonst seid ihr in unter 13 Minuten durch.
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5: Eching, Kreis Freising, die Echinger Straße, dann in Freising die Acheringer Hauptstraße, Dachau Krankenhausstraße, danke an die Lisa fürs Melden und der Gerhard meldet München-Kreilerstraße statt einwärts. Auch dir merci. Wenn ihr noch was beisteuern wollt, 08000 1064 1064, die Nummer zu uns für Telefon und für WhatsApp.
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0: Hier ist das Top FM Frühstücksradio. Schönen guten Morgen euch.
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0: Passt nicht? Dann geht es wieder zurück. In Deutschland werden heuer voraussichtlich so viele Online-Bestellungen zurückgeschickt wie noch nie. Rund 560 Millionen Pakete. Fast jedes vierte Online-Paket geht retour. Experten sehen einen Grund auch im Einkauf per Smartphone. Auf Apps wird schneller bestellt. Das Wiener Schnitzel ist eigentlich deutsch. Historische Kochbücher belegen, panierte Fleischgerichte waren in Deutschland bekannt, lange bevor das Schnitzel überhaupt zum österreichischen Nationalgericht wurde. FC Bayern-Keeper Jonas Urbig könnte morgen zum ersten Mal für Deutschland im Tor stehen. Der DFB hat den 23-Jährigen für die Pressekonferenz heute angekündigt. Und da nehmen normalerweise nur Spieler teil, die auch zum Einsatz kommen. Morgen geht's in der Nations League gegen Serbien. Anstoß ist um 20.45 Uhr in München. Übertragen wird das Spiel im ZDF.
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0: Hier ist das Top FM Frühstücksradio. Schönen guten Morgen.
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0: Draußen wird's kalt, drinnen ist es schön warm und schon sammelt sich Kondenswasser an den Fenstern. Bevor wir jetzt aber jeden Morgen mit dem Handtuch durch die Wohnung ziehen, machen wir besser was, Juliane?
2: Ein winziger Tropfen Spülmittel löst unser Problem, denn einfach mit einem Tuch dünn auf dem Fenster verteilen. Die Tenside, das sind Substanzen, die die Oberflächenspannung senken, sorgen dann dafür, dass sich weniger dicke Wassertropfen bilden und die Feuchtigkeit, die verteilt sich dünner auf unserer Fensterscheibe. Obacht, der Trick ersetzt kein Lüften und richtiges Heizen. Und morgen, warum wir Kastanien sammeln sollten, wenn wir Obstfliegen daheim haben.
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19: Ich bin Stefan Schütz. Guten Morgen. Spaß an der Arbeit. Einer YouGov-Umfrage zufolge ist das mittlerweile seltener der Fall. 6 von 10 Menschen arbeiten laut der HDI-Berufsstudie nur wegen des Geldes, fast doppelt so viele wie vor der Corona-Pandemie 2019. Tanja Wagner berichtet.
20: Über die Hälfte der Befragten würde lieber sofort mit dem Arbeiten aufhören, wenn sie es sich leisten könnten. Fachleute sprechen von einem Wertewandel in der Einstellung zur Arbeit. Der Einsatz künstlicher Intelligenz in den Unternehmen spielt eine große Rolle. Nur ein Viertel sieht sich dadurch entlastet. Dagegen glauben 4 von 10 Befragten, dass die KI über kurz oder lang Jobs kostet.
19: Die meisten Menschen ab 65 Jahren finden in ihrer Umgebung alles, was sie im Alltag brauchen. Einkaufsmöglichkeiten, Arztpraxen, Apotheken und einen gut erreichbaren Nahverkehr. Das zeigt eine Auswertung des Deutschen Zentrums für Altersfragen. Weniger gut sieht es bei den Wohnungen aus. Weniger als 6% sind weitgehend barrierefrei, etwa mit stufenlosem Zugang und bodengleicher Dusche. Mediziner sorgen sich über die wachsende Beliebtheit von Energy-Drinks bei Kindern und Jugendlichen. Für viele gehören die oft stark zucker- und koffeinhaltigen Getränke zum Alltag, steht im Deutschen Ärzteblatt International. Insgesamt wurden Angaben von mehr als 107.000 Schülerinnen und Schülern unter 16 Jahren ausgewertet. Die Autoren warnen unter anderem vor Schlafproblemen, Übergewicht oder Zahnschäden. Zehntausende Menschen in Bayern legen aktuell Widerspruch gegen ihren Einkommensteuerbescheid ein. Das Finanzministerium meldet mehr als 330.000 laufende Einspruchsverfahren bis Ende Juni. Fast die Hälfte davon liegt schon länger als 2 Jahre zur Bearbeitung. Die Grünen kritisieren das. Sie fordern eine verbindliche Höchstdauer für die Bearbeitung von Einsprüchen.
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2: Und wer macht sauber? Während der Wiesen hier in München entsteht immer wieder Dreck in Hauseingängen und Einfahrten. Damit Anwohner nicht auf der Aufräumarbeit sitzen bleiben, gibt's einen Reinigungsservice von der Stadt. Wenn zum Beispiel der Garten dreckig ist, können Bürgerinnen und Bürger das jetzt ganz einfach online melden und dann kommt das Reinigungsteam vorbei. Alle Infos gibt's auf topfm.de. Aus München, Zoe Mesenbrink.
21: Und mehr Nachrichten aus Oberbayern wieder in einer halben Stunde in den TopfM Nachrichten.
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21: Da messen wir in München am Schloss Fürstenried gerade 13 Grad. Oberpframmern im Kreis Landsberg. Nochmal, so Oberpframmen im Kreis Ebersberg, 15 Grad. Heute bis zu 27 Grad, Tagestopwerte. Dazu viel Sonnenschein, nur ein paar harmlose Wolken. Morgen das gleiche nochmal. Am Freitag wird es dann durchwachsener und kühler, nur noch bis zu 20 Grad.
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21: Guten Morgen auf die Straßen A8 München Richtung Salzburg. Zwischen Kreuz Süd und Hofoldinger Forst brauchen wir 17 Minuten länger. A9 Nürnberg Richtung München, zwischen Kreuz Nord und Schwabing 14 Minuten plus. Und die A995 München Richtung Kreuz München Süd, zwischen Oberhaching und Kreuz Süd. Da brauchen wir gerade 9 Minuten länger. Überall sonst sind wir in unter 9 Minuten durch.
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21: Starnberg, Andechser Straße, Dachau, Krankenhausstraße, kommt von der Yvonne, dankeschön. Kirchheim bei München, Heimstettener Straße und München-Ossinger Straße beidseitig. Wenn ihr noch was beisteuern wollt, 08000 1064 1064.
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21: Einen schönen guten Morgen wünsche ich euch und da machen wir gleich wieder einen Ausflug in die Natur. Da geht's zu einem der größten Hochmoore bei uns in Oberbayern. Da gibt's jede Menge zu entdecken und zu lernen. Und wo das ist, das sage ich euch gleich. Und zwar in meinen 111 Dingen in Oberbayern, die man unbedingt gemacht haben muss, gibt's wie gewohnt um 20:45.
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0: Schönen guten Morgen. Hier ist das Top FM Frühstücksradio.
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0: Heute machen wir einen Ausflug in die Natur. Es geht in den Kreis Traunstein zum Moorlehrpfad Schönramer Filz. Da führt uns die Smaragdlibelle Bella auf einem Rundweg durch das Moor und unterwegs erfahren wir zum Beispiel, warum Moore für unsere Umwelt so wichtig sind, was für Tiere im Moor leben und obendrein gibt es einen tollen Blick aufs Wasser und in die Berge. Der Rundweg dauert circa eine Stunde und geht wunderbar mit dem Kinderwagen. Das Schönramer Filz gehört zu den größten Hochmooren bei uns in Oberbayern und der Moorlehrpfad ist eine tolle kleine Familienwanderung, um dem Alltag zu entfliehen.
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11: Ich bin Stefan Schütz. Guten Morgen. Spaß an der Arbeit. Einer YouGov-Umfrage zufolge ist das mittlerweile seltener der Fall. 6 von 10 Menschen arbeiten laut der HDI-Berufsstudie nur wegen des Geldes, fast doppelt so viele wie vor der Corona-Pandemie 2019. Tanja Wagner berichtet.
12: Über die Hälfte der Befragten würde lieber sofort mit dem Arbeiten aufhören, wenn sie es sich leisten könnten. Fachleute sprechen von einem Wertewandel in der Einstellung zur Arbeit. Der Einsatz künstlicher Intelligenz in den

0: Unternehmen spielt eine große Rolle. Nur ein Viertel sieht sich dadurch entlastet. Dagegen glauben 4 von 10 Befragten, dass die KI über kurz oder lang Jobs kostet.
1: Die meisten Menschen ab 65 Jahren finden in ihrer Umgebung alles, was sie im Alltag brauchen. Einkaufsmöglichkeiten, Arztpraxen, Apotheken und einen gut erreichbaren Nahverkehr. Das zeigt eine Auswertung des Deutschen Zentrums für Altersfragen. Weniger gut sieht es bei den Wohnungen aus. Weniger als 6% sind weitgehend barrierefrei, etwa mit stufenlosem Zugang und bodengleicher Dusche. Mediziner sorgen sich über die wachsende Beliebtheit von Energy-Drinks bei Kindern und Jugendlichen. Für viele gehören die oft stark zucker- und koffeinhaltigen Getränke zum Alltag, steht im Deutschen Ärzteblatt International. Insgesamt wurden Angaben von mehr als 107.000 Schülerinnen und Schülern unter 16 Jahren ausgewertet. Die Autoren warnen unter anderem vor Schlafproblemen, Übergewicht oder Zahnschäden. Zehntausende Menschen in Bayern legen aktuell Widerspruch gegen ihren Einkommensteuerbescheid ein. Das Finanzministerium meldet mehr als 330.000 laufende Einspruchsverfahren bis Ende Juni. Fast die Hälfte davon liegt schon länger als 2 Jahre zur Bearbeitung. Die Grünen kritisieren das. Sie fordern eine verbindliche Höchstdauer für die Bearbeitung von Einsprüchen.
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4: Heute haben wir in der Früh noch ein bisschen Nebel und dann kommt überall die Sonne durch. Ein paar harmlose Wolken gibt's und dazu Tagestopwerte von 27 Grad. Morgen nochmal herrliche Spätsommerwetter. Am Freitag dann auch immer wieder Wolken, ein bisschen Regen. Nachmittags kommt die Sonne raus bei bis zu 20 Grad.
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4: Guten Morgen auf die Straßen, da dauert es am längsten gerade auf der A8 München Richtung Salzburg zwischen Kreuz Süd und Hofoldinger Forst. Da brauchen wir 12 Minuten länger. A9 Nürnberg Richtung München zwischen Fröttmanning Süd und Schwabing 6 Minuten plus und die A94 Passau Richtung München zwischen Zamdorf und Steinhausen da ebenfalls 6 Minuten mehr einplanen. Überall sonst seid ihr in unter 6 Minuten durch.
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4: Steht einer in Maisach, Kreis Fürstenfeldbruck, die auf Kirchner Straße. Dann Aschheim, Kreis München, Eichendorfstraße, Starnberg, Andechser Straße und noch in München die Menzinger Straße beidseitig. Wenn ihr noch was habt, 08000 1064 1064, die Nummer zu uns für Telefon und für WhatsApp.
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Letzte Wiesnwoche und heute Morgen reden wir über die lustigsten Touri-Fails. Hier ist das Top FM Frühstücksradio und was für uns völlig klar ist, sorgt bei manchen Wiesenneulingen offenbar für Fragezeichen. Zum Beispiel dieses kleine Zitronenfeuchttuch, das beim Händel dabei ist. Das ist für die Finger und man sollte auch meinen, dass das klar ist. Aber manche Gäste packen das Tuch aus und reiben damit ihr Händel ein. Die denken tatsächlich, das sei sowas wie eine frisch gepresste Zitrone zum Drüberträufeln. Was habt ihr schon Kurioses auf der Wiesn beobachtet? Schickt mir eine WhatsApp an die 08000 1064 1064. Ihr hört Radio Top FM. Schönen guten Morgen.

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10: Ich bin Stefan Schütz. Immer mehr Kinder und Jugendliche konsumieren Energy-Drinks. Experten warnen vor gesundheitlichen Schäden, aber Deutschland hinkt bei der Regulierung anderen Ländern deutlich hinterher. Tanja Wagner berichtet.
11: Jede Menge Koffein, Taurin und viel Zucker. Wer nur eine Dose trinkt, ist schnell bei den gesetzlichen Obergrenzen. Und der Konsum steigt. Fast jedes zweite Kind hat schon mal Energy-Drinks getrunken. 7 von 10 Jugendlichen greifen zu der Dose, oft sogar täglich. Häufiger kommt das unter Minderjährigen vor, die gleichzeitig rauchen, kiffen oder Alkohol trinken.
10: In Stockholm sind 4 Frauen mit dem sogenannten Alternativen Nobelpreis ausgezeichnet worden. Unter anderem wurde eine US-Informatikerin geehrt für ihre Kritik an der von wenigen Tech-Konzernen angeführten KI-Entwicklung. Die Auszeichnung geht dieses Mal ausschließlich an Frauen und von ihnen geführte Organisationen, die Machtstrukturen aufbrechen und Menschenrechte stärken wollen. Mit einem Klick online bestellt und schnell wieder zurückgeschickt. Nach Berechnungen der Universität Bamberg dürften dieses Jahr in Deutschland über 560 Millionen Pakete zur Retourware werden. Das ist neuer Rekord. Grund ist wohl auch das Shopping per Handy-App. Da wird schneller bestellt und weniger geprüft. Meistens geht's um Klamotten, die machen 4 von 5 Retouren aus. Der Bürgermeister von Grafing bei München, Christian Bauer, ist bei einer Sitzung im Rathaus zusammengebrochen und kurz darauf gestorben. Wie eine Mitarbeiterin der Stadt sagte, sei Bauer im Rathaus vom Rettungsdienst versorgt und in ein Krankenhaus gebracht worden. Er habe aber nicht mehr gerettet werden können. Einer seiner beiden Stellvertreter muss nun die Amtsgeschäfte vorläufig übernehmen.
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12: Vor allem für Kinder ist es jeden Herbst ein großes Highlight, Kastanien und Eicheln zu sammeln. Und ganz nebenbei können wir den Wildtieren sowas Gutes tun. Denn damit die Wildtiere im Winter genug zu essen haben, läuft hier in Landsberg Mitte Oktober wieder eine traditionelle Sammelaktion. Dabei können wir gesammelte Kastanien und Eicheln ganz einfach an das Forstamt abgeben und bekommen sogar ein bisschen Geld dafür. Aus Landsberg, Zoe Mesenbrink.
13: Mehr Nachrichten aus Oberbayern wieder in einer Stunde in den Top FM Nachrichten.
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13: Heute wird schön Sonne bei in Oberbayern. Vereinzelt ein paar harmlose Wolken am Himmel. Die Höchstwerte heute zwischen 23 und 26 Grad. Im Chiemgau sogar örtlich bis zu 27 Grad. Morgen früh gibt es dann erstmal Nebel. Wenn der sich aufgelöst hat, wird es sonnig mit einigen hohen Wolkenfeldern. Spätnachmittags und abends werden dann die Wolken ein bisschen dichter. Es bleibt aber trocken bei Höchstwerte zwischen 23 und 27 Grad und der Freitag ist bewölkt mit ein bisschen Regen. Am Nachmittag wird es dann trockener. Die Temperaturen steigen dann auf 17 bis 20 Grad und aktuell messen wir in Haar am Rathaus 17 Grad und in Garching 16 Grad.
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13: Da geht's gleich auf die A8 München Richtung Salzburg zwischen Kreuz Süd und Holzkirchen. 3 Kilometer stockender Verkehr, 6 Minuten braucht dich hier länger. Dann Vorsicht auf der A92 München Richtung Deggendorf zwischen Freising Ost und Erding. Hier Gefahr durch einen defekten PKW. Der Standstreifen ist hier blockiert. B2 München Richtung Augsburg zwischen Puchheim und Alling. Hier dichter Verkehr, 6 Minuten braucht ihr auch hier länger. Und es stockt auf dem mittleren Ring zur Überleitung zur A9 in Schwabing und Gundelindenstraße. Hier stockt ebenfalls der Verkehr. Ansonsten rollt's, gute Fahrt.
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13: Haben wir auch für euch. In Maisach wird geblitzt im Landkreis Fürstenfeldbruck in der Maisacher Straße. Da sind 50 erlaubt. In Kirchheim bei München im Landkreis Ebersberg, Heimstädter Straße, hier sind 30 erlaubt. Und beidseitig wird geblitzt in München in der Menzinger Straße. Auch hier ist 30 erlaubt. Staus und Blitzer gerne kostenlos melden per WhatsApp oder Anruf an 08000 1064 1064. Vielen Dank und gute Fahrt.
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13: Neuer Monat, neues Glück und ab morgen soll für uns Pendler und Autofahrer das Leben günstiger werden. Also zumindest auf dem Papier, ne? Wann und wie der Tankrabatt greift, klären wir gleich um 10.45 Uhr. Vorher den besten Rock und Pop auf Top FM. Jetzt mit Toto und Afrika. Ich bin die Sandra. Hi.
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5: Und heute wird schön. Die Sonne scheint in Oberbayern. Vereinzelt zeigen sich immer wieder ein paar harmlose Wolkenfelder am Himmel. Und das Ganze heute mit Temperaturen zwischen 23 und 26 Grad. Morgen dann erstmal Nebel. Dann, wenn der sich aufgelöst hat, wird es auch wieder sonnig mit einigen wenigen hohen Wolkenfeldern. Spät nachmittags und abends kommen dann immer mehr Wolken vom Westen her. Es wird dichter. Es bleibt trocken bei Temperaturen zwischen 23 und 27 Grad. Der Freitag zuerst bewölkt, dann Regen. Ab Nachmittag wird es dann trockener und sonniger bei Temperaturen zwischen 17 und 20 Grad. Aktuell messen wir in München am Tierpark 18 Grad und in Starnberg 17 Grad.
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5: Es geht auf die A8 München Richtung Salzburg zwischen Taufkirchen Ost und Kreuz Süd. Hier Gefahr durch Gegenstände auf der Fahrbahn. Dann geht es auf die A92 Deggendorf Richtung München zwischen Moosburg Süd und Erding. Hier ebenfalls ein Stützrad auf der Fahrbahn. Dann die Gegenrichtung A92 München Richtung Deggendorf, kurz vor Kreuz Neufahren, hier in der Überleitung zur A9 Richtung Nürnberg. Unfall, hier sind Menschen auf der Fahrbahn unterwegs. Bitte hier erhöht vorsichtig sein. Dann geht es auf die A95 Garmisch-Partenkirchen Richtung München. Zwischen Murnau-Kochel und Sindelsdorf hier ebenfalls Gefahr durch Gegenstände auf der Fahrbahn. Ansonsten Rolls, kommt gut an.
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5: Hammer für euch. In Hohenbrunn im Landkreis München wird geblitzt in der Bahnhofstraße. Hier sind 30 erlaubt. In

0: Feldafing. Hier ein Starnberg, Landkreis Starnberg in der Weilerstraße wird geblitzt. Auch hier sind 50 erlaubt. Und Kirchheim bei München im Landkreis Ebersberg, Heimstettener Straße. Hier sind 30 erlaubt. Habt ihr jetzt was entdeckt? Staus oder Blitzer? Gerne kostenlos petzen per Anruf oder WhatsApp an 08000 1064 1064. Vielen Dank und euch eine gute und sichere Fahrt.
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mit den besten Hits der 80er und der 90er Jahre. Und meine lieben Pendler und Kilometerfresser, ab Donnerstag, da soll das Tanken deutlich günstiger werden, zumindest auf dem Papier. Doch bevor ihr jetzt nachts zur Zapfsäule fahrt, ne, der Rabatt muss nicht sofort weitergegeben werden. Das ist nämlich der Clou in der ganzen Kiste. Tankstellen können die Preise flexibel anpassen. Sichtbar wird die echte Ersparnis also erst im Laufe des Tages werden. Bei 50 Litern wären das maximal 8,50 Euro, wären da quasi 8,50 Euro weniger drin. Und wer clever ist, der wartet bis zum Abend, denn zwischen 18 und 22 Uhr ist der Sprit ohnehin häufiger günstiger. Also heißt, Donnerstagabend könnte der Tankstopp besonders attraktiv werden. Ob die vollen 17 Cent tatsächlich ankommen, ja, das entscheidet aber nicht Berlin, sondern die Anzeige an der Zapfsäule. Also Augen auf beim Tanken, das kann immer noch, ja, nicht ganz so günstig werden. Anyway, günstig ist es bei uns, denn bei uns bekommt ihr die Top-Hits komplett gratis. Ihr müsst nichts dafür zahlen, wie der hier von Belinda Carlisle. Leave a light on auf Top FM. Schönen

0: Body Hurts auf Top FM und gestern großer Schock bei der Stadtratssitzung in Grafing im Landkreis Ebersberg. Bürgermeister Christian Bauer bricht zusammen, verstirbt trotz sofortiger Reanimation. Gerade mal 57 Jahre alt wurde der CSU-Politiker. Und was noch so aus Oberbayern gibt, das gleich in den Nachrichten bei Top FM.
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6: Ich bin Moritz Einzel. Die Arbeitslosigkeit in Bayern bleibt auf hohem Niveau. Im September ist die Zahl der Arbeitslosen zwar um über 3.000 auf etwa 330.000 gesunken, das ist saisonal üblich. Im Vergleich zum Vorjahr sind aber mehr Menschen ohne Job. Die Quote liegt bei 4,2%. Deutschlandweit sind aktuell etwas weniger als 3 Millionen Menschen arbeitslos gemeldet. Der Tankrabatt startet ab Mitternacht. Die Steuer auf Kraftstoff sinkt um fast 17 Cent pro Liter. Der Branchenverband Fuels und Energie rechnet mit vollständiger Weitergabe. Grund sei der starke Wettbewerb der rund 14.000 Tankstellen, so ein Sprecher. Bis der günstige Sprit überall ankommt, kann es ein paar Tage dauern, denn die Tanks sind noch voll mit teurem Diesel und Benzin. Spaß an der Arbeit. Einer YouGov-Umfrage zufolge ist das mittlerweile seltener der Fall. 6 von 10 Menschen arbeiten laut der HDI-Berufsstudie nur wegen des Geldes. Tanja Wagner berichtet.
7: Über die Hälfte der Befragten würde lieber sofort mit dem Arbeiten aufhören, wenn sie es sich leisten könnten. Fachleute sprechen von einem Wertewandel in der Einstellung zur Arbeit. Der Einsatz künstlicher Intelligenz in den Unternehmen spielt eine große Rolle. Nur ein Viertel sieht sich dadurch entlastet. Dagegen glauben 4 von 10 Befragten, dass die KI über kurz oder lang Jobs kostet.
6: Das Berufungsgericht in Budapest hat die Haftstrafe für die non-binäre Maya T. aus Jena von 8 Jahren auf 7 Jahre verringert. Maya T. war wegen schwerer Angriffe auf mutmaßliche Rechtsextremisten 2023 in Ungarn angeklagt. Für Aufmerksamkeit gesorgt hatte der Fall auch, weil das Bundesverfassungsgericht feststellte, dass die Auslieferung rechtswidrig war.
5: 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Landkreis Bad Tölz-Wolfratshausen.
8: Ganz besondere Apfel- und Birnensorten für den eigenen Garten. Zwei Experten suchen auch hier in Bad Tölz-Wolfratshausen schon seit Jahren nach verschollenen Apfel- und Birnensorten. Und jetzt können wir die auch bei uns zu Hause pflanzen. Dahinter steckt das Projekt Apfel-Birne-Berge. Sie haben die über 70 Sorten wiederentdeckt und nachgezogen. Bestellen könnt ihr die Bäume ganz einfach auf der Webseite von Apfel-Birne-Berge. Aus Bad Tölz-Wolfratshausen, Juliane Jobst.
0: Mehr Nachrichten aus Oberbayern wieder in einer Stunde in den Top FM Nachrichten.
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0: Heute schön sonnig in Oberbayern, vereinzelt ein paar harmlose Wolken. Die Höchstwerte heute zwischen 23 und 26 Grad. Aktuell in Oberschleißheim am Schloss 19 Grad, in Grasbrunn hier im Landkreis München 21 Grad. Und morgen, da gibt es erstmal Nebel. Wenn der sich aufgelöst hat, wird es insgesamt sonniger. Ein paar Wolken sind mit am Start. Spätnachmittags werden die immer dichter, aber es bleibt trocken. Das Ganze bei Höchstwerten zwischen 23 und 27 Grad. Der Freitag, der ist etwas regnerisch. Am Nachmittag wird es dann wieder sonniger und trockener bei Temperaturen zwischen 17 und 20 Grad.
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0: Und da geht's gleich auf die A8 München Richtung Salzburg. Zwischen Weihern und Irschenberg 6 Kilometer Stau, 16 Minuten braucht ihr hier länger. Die A9 Nürnberg Richtung München zwischen Allershausen und Eching hier 2 Kilometer Stau. Hier braucht ihr 51 Minuten länger. Die A92 Deckendorf Richtung München zwischen Freising Mitte und Freising Süd. 3 Kilometer Stau, 13 Minuten braucht ihr länger. Und dann die B318 Holzkirchen Richtung Rotach-Egern. Hier zwischen Warmgau und Gmund, dichter Verkehr. 11 Minuten braucht ihr hier aktuell länger. Ansonsten rollt's.
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0: Achtung, Fuß vom Gas heißt es in Dachau. Obere Moosschweigestraße, hier sind 30 erlaubt. In Feldafing, hier in Landkreis Starnberg, Weiler Straße, hier wird auch geblitzt. 50 sind hier erlaubt. Und München Großhadernstraße, hier sind 30 erlaubt. Habt ihr jetzt noch was entdeckt? Stau oder Blitzer, gerne her damit. Kostenlos per Anruf oder WhatsApp an 08000 1064 1064. Vielen Dank und gute Fahrt.
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0: Ja, einen wunderschönen Mittwoch. Erst gestern stand ich im Supermarkt und irgendwie muss ich mir jedes Mal den Kopf fassen. Weihnachtsleckereien, soweit das Auge reicht, meiner Meinung nach viel zu früh. Aber was ist denn, wenn man jetzt schon was kauft und die Schoki bis Dezember aufheben möchte? Geht das überhaupt? Checken wir gleich um 11.45 Uhr. Jetzt erstmal ein bisschen Madonna La Isla Bonita aus dem Jahr 86. Ich bin die Sandra. Hello, hello.
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11: Heute scheint die Sonne in Oberbayern. Vereinzelt gibt es ein paar harmlose Wolken. Ansonsten bleibt es heute bei 23 bis 26 Grad. In Grafing am Eisstadion messen wir aktuell 19 und in Mittenwald 20 Grad. Morgen dann erstmal neblig. Wenn der sich aufgelöst hat, dann kommt sie durch die Sonne. Das Ganze dann bis Spätnachmittag abends. Gibt es dann wieder ein bisschen mehr Wolken. Es bleibt aber trocken bei Höchstwerten zwischen 23 und 27 Grad. Der Freitag, der ist wechselhaft. Da ist von Regen bis Sonnenschein alles mit am Start bei Temperaturen zwischen 17 und 20 Grad.
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11: Da geht's direkt auf die A8 München Richtung Stuttgart zwischen Weihern und Ischenberg. 5 Kilometer Stau, 11 Minuten braucht ihr hier länger. Dann geht's auf die A8 Salzburg Richtung München zwischen Bernau am Chiemsee und Fraßdorf. Hier 4 Kilometer Stau, 32 Minuten steckt ihr hier fest. Dann die A9 München Richtung Nürnberg zwischen Manching und Ingolstadt Ost. 4 Kilometer stockender Verkehr, 8 Minuten braucht ihr hier länger. Und die A94 München Richtung Passau zwischen Parsdorf und Markt Schwaben. Hier steht ein defekter LKW, der behindert den Verkehr. Ansonsten rollt's, gute Fahrt.
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11: Hammer für euch. In Oberschleißheim im Landkreis München am Michaeli-Anger wird geblitzt. 30 sind hier erlaubt. In München die Großhadener Straße. Auch hier sind 30 erlaubt. Und in München die Alte Allee ist blitzgefährlich. Auch hier ist 30 erlaubt. Habt ihr jetzt noch was entdeckt? Stau oder Blitzer? Gerne kostenlos per Anruf oder WhatsApp melden. Das Ganze an die 08000 1064 1064. Vielen Dank. Euch auf jeden Fall eine gute und sichere Fahrt.
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Das ist Top FM am Mittwoch. Immer den besten Rock und Pop. Und Leute, gestern war ich einkaufen in den Supermärkten. Da steht schon das ganze Weihnachtsgedöns rum. Riesiges Winter Wonderland und Schokolade und Adventskalender. Jetzt die große Frage ist, darf man denn da jetzt eigentlich schon zugreifen oder ist die Schoki dann bis Dezember schon schlecht? Die Antwort ist, ja, ihr könnt zugreifen. Denn laut der Verbraucherschutzzentrale Bayern hängt die Haltbarkeit im Allgemeinen immer von der Sorte ab. Zum Beispiel bei weißer Schokolade sind es 12 Monate. Bei Vollmilch 1,5 Jahre und bei Bitterschokolade, die hält sogar 2 Jahre. Auch wenn sie weiß wird, da kann man ganz bedenkenlos diese Schokolade trotzdem noch essen. Wichtig, anschauen, riechen, testen. Und wenn alles Taco ist, dann könnt ihr das auf jeden Fall mampfen. Bei Lebkuchen und allem drum und dran, bin ich mir ganz ehrlich, da ist die Haltbarkeit nicht so lang gegeben, aber aus persönlichen Gründen, weil ich Lebkuchen einfach wahnsinnig gerne mag. Deswegen laufe ich gerade auch mit Augenbinden eher durch den Supermarkt, weil noch scheint die Sonne, noch ist Herbst und wir haben erst Halloween und dann kann ich mir auch erstmal so einen schönen Lebkuchen gönnen. So, und ihr gönnt euch jetzt Guns N' Roses Paradise City auf Top FM.

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7: Ich bin Moritz Einzel. Die steigende Zahl älterer Menschen treibt die Pflegekosten seit Jahren in die Höhe. Bis zuletzt haben Union und SPD über Änderungen in dem Bereich gerungen. Jetzt hat das Bundeskabinett einen Kompromiss erzielt. Vor allem sollen steigende Beiträge verhindert werden. Der Beitragssatz liegt nach der jüngsten Erhöhung bei 3,6% der beitragspflichtigen Einnahmen, bei Kinderlosen bei 4,2%. München bleibt für Studierende in Sachen Wohnen die teuerste Stadt. Das zeigt der Studentenwohnreport 2026 vom Institut der Deutschen Wirtschaft. Eine 30 Quadratmeter Musterwohnung kostet warm rund 880 Euro, ein WG-Zimmer nur 30 Euro weniger. Auch in anderen bayerischen Städten sind die Mieten hoch. In Würzburg zahlen Studierende 620 Euro, in Regensburg 584 Euro. Schreck an Bord eines Flugzeugs von Dubai nach Tel Aviv. Aus dem Flieger ist Medienberichten zufolge wegen einer Prügelei zwischen den Piloten ein Notsignal gesendet worden. Der Fly-Dubai-Flug wurde nach Saudi-Arabien umgeleitet. Angeblich wollte der ukrainische Co-Pilot den russischen Piloten daran hindern, sich selbst zu verletzen. Aus Sicherheitsgründen stiegen israelische Kampfjets auf. Die Zahl der Arbeitslosen in Deutschland ist im September wieder unter die 3-Millionen-Marke gefallen. 2.994.000 Menschen waren ohne Job, 67.000 weniger als im August. Die Arbeitslosenquote fiel auf 6,4%. Janina Singer berichtet.
8: Im Vergleich zum letzten Jahr sind damit allerdings 40.000 Menschen mehr ohne Job. Der Auftakt der Herbstbelebung, die üblicherweise im September beginnt, falle schwunglos aus, so die Chefin der Bundesagentur für Arbeit Nahles. Die wirtschaftliche Verbesserung komme auf dem Arbeitsmarkt derzeit noch nicht an.
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9: Und wer macht sauber? Während der Wiesen hier in München entsteht immer wieder Dreck in Hauseingängen und Einfahrten. Damit Anwohner nicht auf der Aufräumarbeit sitzen bleiben, gibt's einen Reinigungsservice von der Stadt. Wenn zum Beispiel der Garten dreckig ist, können Bürgerinnen und Bürger das jetzt ganz einfach online melden und dann kommt das Reinigungsteam vorbei. Alle Infos gibt's auf topfm.de. Aus München, Zoe Mesenbrink.
10: Und mehr Nachrichten aus Oberbayern wieder in einer Stunde in den Top FM Nachrichten.
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10: Heute scheint die Sonne in Oberbayern. Vereinzelt zeigen sich ein paar harmlose Wolken am Himmel. Das Ganze heute bei Temperaturen zwischen 23 und 26 Grad. Aktuell messen wir in München am Westpark 20 Grad und in Erding sind es auch schon 19. Morgen dann erstmal Nebel. Wenn der sich aufgelöst hat, dann wird es auch wieder richtig schön sonnig. Dann spät Nachmittag kommen wieder ein paar Wolken zurück. Die Höchstwerte liegen bei 23 bis 27 Grad. Der Freitag zeigt sich wechselhaft. Mal Sonne, mal Regen. Das Ganze im Mix bei Temperaturen zwischen 17 und 20 Grad.
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10: Da geht's gleich auf die Straßen, und zwar auf die A8 München Richtung Salzburg. Zwischen Fraßdorf und Bernau am Chiemsee 1 Kilometer Stau. 10 Minuten braucht ihr hier länger. 25 Minuten braucht ihr auf der A8 Salzburg Richtung München. Zwischen Bernau am Chiemsee und Fraßdorf. Hier sind's gerade 4 Kilometer Stau. Die A9 München Richtung Nürnberg zwischen Manching und Ingolstadt Ost. 6 Kilometer Stau. 14 Minuten braucht ihr hier länger. Dann geht's auf die Eschenrieder Spange hier Richtung München-Allach. Zwischen Dreieck München-Eschenried und Dreieck Allach. Hier Gefahr durch Menschen auf der Fahrbahn. Hier steht ein defekter PKW. Und der mittlere Ring zwischen Ungerer Straße und die Lindenstraße. Auch hier ist dichter Verkehr. 13 Minuten müsst ihr hier mehr einplanen. Gute Fahrt.
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10: Einmal wird geblitzt in Eching im Landkreis Freising, Echinger Straße. Hier sind 70 erlaubt. Dann München, Alte Allee. Hier wird beidseitig geblitzt. Hier sind 30 erlaubt. Und ebenfalls beidseitig in München, Föhringer Ring. Hier sind auch 30 erlaubt. Habt ihr jetzt was entdeckt? Stau oder Blitzer? Gerne kostenlos melden per Anruf oder WhatsApp an 08000 1064 1064. Gute Fahrt!
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10: Und wir sind mittendrin im goldenen Herbst, aber bald gibt es ja wieder den ersten Schnee. Und wenn ihr jetzt noch neue Schuhe braucht, dann habe ich gleich einen mega guten Tipp für euch, wie ihr eure Wiesengutscheine auch nach der Wiesen gut investieren könnt. Checken wir um 12.45 Uhr jetzt erstmal Eurythmics mit Sweet Dreams Are Made of This. Ich bin die Sandra. Hello, hello.
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8: Und heute scheint die Sonne in Oberbayern. Vereinzelt gibt es ein paar harmlose Wolken. Die Höchstwerte heute zwischen 23 und 26 Grad. Aktuell messen wir in Landsberg am Wildpark 21 Grad. In Marktschwaben im Landkreis Ebersberg auch 21 Grad. Morgen dann erstmal Nebel. Wenn der sich aufgelöst hat, wird es sonnig. Dann bleiben noch ein paar Wolken am Nachmittag. Es bleibt aber trocken. Das Ganze bei Temperaturen zwischen 23 und 27 Grad. Der Freitag, da dreht sich das Wetterkarussell. Das von Sonne bis Regen, alles mit am Start bei Temperaturen zwischen 17 und 20 Grad.
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8: Und da geht's gleich auf die A8 München Richtung Salzburg zwischen Aachenmühle und Bernau am Chiemsee. 2 Kilometer Stau, hier 11 Minuten länger. Die Gegenrichtung A8 Salzburg Richtung München zwischen Bernau und Fraßdorf. Hier ist die linke Spur blockiert. Hier ist ein defekter PKW. Die A8 Salzburg Richtung München im weiteren Verlauf zwischen Holzkirchen und Kreuz Süd. 4 Kilometer Stau, 9 Minuten braucht ihr hier länger. Die A9 München Richtung Nürnberg zwischen Manching und Denkendorf. 12 Kilometer stockend, 22 Minuten braucht ihr hier länger. Grund, hier ist ein Unfall passiert. Der Standstreifen ist gesperrt. Und jetzt geht's noch auf die B2 Landsberger Straße zwischen Donnersberger Brücke und Friedenheimer Brücke. Hier dichter Verkehr, 8 Minuten braucht ihr hier aktuell länger. Gute Fahrt.
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8: In Eching wird geblitzt im Landkreis Freising, Echinger Straße. Hier sind 70 erlaubt. In Oberschleißheim im Landkreis München am Michaelianger wird geblitzt. Und in Neubiberg im Landkreis München, Kramer-Klett-Straße. Hier sind ebenfalls 30 erlaubt. Habt ihr jetzt noch was entdeckt, Stau oder Blitzer? Gerne kostenlos melden per Anruf oder WhatsApp an die 08000 1064 1064. Vielen Dank, euch eine gute und sichere Fahrt.
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FM und der Magen knurrt, also Zeit, da gönnt man sich gleich mal eine Kleinigkeit auf der Wiesn. Aber was macht man denn eigentlich mit den Wiesnmarken, wenn die Wiesn rum ist? Und wer sagt eigentlich, dass die Wiesnmarker nach der Wiesn wertlos sind? Tretter zum Beispiel sagt nö, denn dort könnt ihr eure übrig gebliebenen Bier- und Essensmarken gegen 15% Rabatt eintauschen. Das ist mal richtig, richtig cool. Ab 100 Euro Einkaufswert gibt es den Discount auf eure neuen Tretter und eine Marke gilt ja jeweils pro Paar. Und das Ganze funktioniert in allen Tretter-Filialen in München. Das heißt für euch, perfekt, wenn ihr euer Wiesnbudget quasi lieber an den Füßen tragt, dann solltet ihr noch bis zum 31. Oktober dorthin gehen, denn so lange gilt diese Aktion. Und Prost war gestern, heute heißt es einfach Essensmarken für Schuhe. Perfekt. In diesem Sinne, euch auf jeden Fall ganz, ganz viel Spaß und gute neue Schuhe. Winterschuhe können wir jetzt brauchen. Und dazu gibt's Queen und David Bowie mit Under Pressure auf Top FM. 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
10: Ich bin Moritz Einzel. Ab Januar sollen kinderlose Mitglieder der Pflegeversicherung einen höheren Beitrag zahlen. Der Beitragssatz soll um 0,3 Punkte auf 0,9% angehoben werden. Das sieht eine Reform vor, die das Bundeskabinett auf den Weg gebracht hat. Neu geregelt werden auch Strafen bei Angriffen auf Busfahrer, Zugbegleiter, Polizei, Feuerwehr und Rettungsdienste. Hier steigen die Mindeststrafen teils erheblich. Die von Bundesfinanzminister Klingbeil geplante Steuer auf gezuckerte Getränke soll im nächsten Jahr rund 945 Millionen Euro einbringen, 2028 dann über 1 Milliarde. Das geht aus einem Gesetzentwurf hervor, über den die Rheinische Post berichtet. Im Bundesrat ist die Steuer umstritten, mehrere Länder und die Union fordern Änderungen. In anderen Ländern gibt es eine Zuckersteuer, einige Anbieter haben ihre Rezepturen geändert. Dramatische Szenen. Über den Wolken ein Flugzeug auf dem Weg von den Vereinigten Arabischen Emiraten nach Tel Aviv hat ein Notfallsignal gesendet. Kampfflieger stiegen auf. Medienberichten zufolge war ein Streit zwischen den Piloten der Auslöser. Aus Tel Aviv, Sarah Lehmel.
11: Es ist die Rede von einer körperlichen Auseinandersetzung zwischen den Piloten im Cockpit. Der genaue Hintergrund ist allerdings noch unklar. Der israelische TV-Sender N12 berichtet, der Pilot sei russischer und der Co-Pilot ukrainischer Abstammung. Bei der Prügelei habe einer von ihnen sogar das Bewusstsein verloren.
10: Im Freistaat ist das Leben im September wieder spürbar teurer geworden. Die Inflationsrate stieg im Vergleich zum Vorjahresmonat um 3,2%. Damit liegt die Teuerungsrate weiter deutlich über dem 2%-Ziel der Europäischen Zentralbank. Ursächlich sind hier vor allem die Preise für Energie. Die für Nahrungsmittel stiegen moderat um 0,4%.
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12: Vor allem für Kinder ist es jeden Herbst ein großes Highlight, Kastanien und Eicheln zu sammeln. Und ganz nebenbei können wir den Wildtieren sowas Gutes tun. Denn damit die Wildtiere im Winter genug zu essen haben, läuft hier in Landsberg Mitte Oktober wieder eine traditionelle Sammelaktion. Dabei können wir gesammelte Kastanien und Eicheln ganz einfach an das Forstamt abgeben und bekommen sogar ein bisschen Geld dafür. Aus Landsberg, Zoe Mesenbrink.
13: Mehr Nachrichten aus Oberbayern wieder in einer Stunde in den Top FM Nachrichten.
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13: Heute sonnig und vereinzelt gibt es ein paar harmlose Wolken. Das Ganze heute bei Temperaturen zwischen 23 und 26 Grad. Aktuell in Erding am Schwimmbad messen wir 21 Grad und ebenfalls 21 Grad im Markt Indersdorf im Landkreis Dachau. Und morgen, wenn sich der Nebel dann erstmal aufgelöst hat, wird es schön sonnig. Es gibt ein paar harmlose Wolken. Spätnachmittags und abends nehmen die zu. Es bleibt aber trocken. Das Ganze bei Höchstwerten zwischen 23 und 27 Grad. Der Freitag durchwachsen. Zuerst Regen, dann wird es trockener und sonniger bei Temperaturen zwischen 17 und 20 Grad.
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13: Da geht's gleich auf die A8 München Richtung Salzburg zwischen Aachenmühle und Bernau am Chiemsee. Hier 3 Kilometer Stau, 14 Minuten braucht ihr hier länger. 45 Minuten länger braucht ihr auf der A9 München Richtung Nürnberg zwischen Manching und Lenting. Hier steht ihr 11 Kilometer im Stau. Dann die A99 Richtung Salzburg zwischen Kreuz Nord und Aschheim-Ismaning. Hier Gefahr durch Gegenstände auf dem Standstreifen. Hier ist ein brennender Reifen, um genau zu sein. Und es geht noch auf dem mittleren Ring zwischen Leopoldstraße und Dietlindenstraße. Hier dichter Verkehr, aktuell 22 Minuten Zeitverlust. Kommt gut an.
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13: Haben wir auch für euch. Und zwar einmal Fuß vom Gas in Neubiberg im Landkreis München, Kramer-Klettstraße, hier sind 30 erlaubt. In Eching, Landkreis Freising, Echinger Straße, hier sind 70 erlaubt. Und dann wird noch geblitzt beidseitig in München, die Alte Allee, hier sind 30 erlaubt. Staus und Blitzer könnt ihr gerne kostenlos melden per Anruf oder WhatsApp an 08000 1064 1064. Vielen Dank, euch eine gute und sichere Fahrt.
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13: So sieht's aus und heute früh erst wieder erlebt. Ich steige ins Auto, schalte die Heizung an und zack, ist die Scheibe beschlagen. Muss aber nicht sein. Wie ihr das Beschlagen der Scheibe in den Griff kriegt und das super easy, weiß wie immer unsere Lifehack-Queen Juliane. Gleich um 13.45 Uhr checken wir ihren Tipp aus. Vorher gibt's ein bisschen Musik von Nick Kershaw. Wouldn't it be good aus dem Jahr 84. Ich bin die Sandra. Hello, hello.
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8: Die Sonne scheint in Oberbayern. Vereinzelt gibt es ein paar harmlose Wolken am Himmel. Das Ganze heute bei Temperaturen zwischen 23 und 26 Grad. In München am Dante-Stadion. Da messen wir 23 Grad, in Murnau am Staffelsee 24. Und morgen früh erstmal Nebel. Wenn der sich aufgelöst hat, wird es richtig schön sonnig mit ein paar Wolken. Die bleiben auch und dann wird es immer ein bisschen dichter bewölkt, aber es bleibt trocken. Das Ganze bei Höchstwerten zwischen 23 und 27 Grad. Der Freitag, da ist es ziemlich durchwachsen. Wir starten rein mit Regen, dann wird es immer trockener und sonniger. Das Ganze bei Temperaturen zwischen 17 und 20 Grad.
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8: Ja, es geht gleich auf die A8 München Richtung Salzburg zwischen Taufkirchen Ost und Kreuz Süd. Hier Gefahr durch Gegenstände auf der Fahrbahn. Hier liegen Pakete. Dann die A8 Stuttgart Richtung München zwischen Friedberg und Dasing. Da steht ihr 2 Kilometer im Stau, aktuell 24 Minuten. Grund hier ist die Fahrbahn gesperrt zwischen Kirchholz und Dasing. Hier steht ein brennender PKW. Dann die B307 Vorderriss Richtung Gmund zwischen Rottach, Egern und Tegernsee. Dichter Verkehr, 8 Minuten braucht ihr hier länger. Gute Fahrt.
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8: Geblitzt wird in Haar im Landkreis München, Focke-Straße, hier 50 sind erlaubt. Pullach im Isartal, hier im Landkreis München, Wolfratshausener Straße, hier sind ebenfalls 50 erlaubt. Und in Oberschleißheim am Stutenanger, hier sind 30 erlaubt. Habt ihr jetzt noch einen Stau oder Blitze entdeckt, dann gerne durchklingeln per WhatsApp oder Anruf an die 08000 10 64 10 64. Vielen Dank, euch eine gute und sichere Fahrt.
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0: Doch hier ist Top FM und draußen wird es langsam immer kälter, drinnen schön warm und dann sammelt sich ganz schnell Kondenswasser an den Fenstern. Ist mir auch heute früh passiert im Auto und bevor wir jetzt jeden Morgen mit dem Handtuch durch die Wohnung ziehen oder noch besser durchs Auto, unsere Lifehack-Queen, die Juliane, hat da einen richtig guten Tipp für uns.
1: Ein winziger Tropfen Spülmittel löst unser Problem, denn einfach mit einem Tuch dünn auf dem Fenster verteilen. Die Tenside, das sind Substanzen, die die Oberflächenspannung senken, sorgen dann dafür, dass sich weniger dicke Wassertropfen bilden und die Feuchtigkeit, die verteilt sich dünner auf unserer Fensterscheibe. Obacht, der Trick ersetzt kein Lüften und richtiges Heizen.
0: Also im Haus geht's klar.

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7: Ich bin Moritz Einzel. Das Deutschland-Ticket soll ab dem 1. Januar des kommenden Jahres 66,80 Euro pro Monat kosten. Das meldet die Rheinische Post unter Berufung auf den zuständigen Koordinierungsrat von Bund, Ländern, kommunalen Spitzenverbänden und Verkehrsbranche, der heute tagt. Derzeit kostet das bundesweit gültige Ticket für den Regional- und Nahverkehr 63 Euro. Das Kabinett hat sich auf eine Pflegereform geeinigt, um das Defizit der Pflegeversicherung in den Griff zu kriegen. Unter anderem soll ab dem neuen Jahr der Beitragszuschlag für kinderlose Menschen steigen. Er soll um 0,3 Punkte auf 0,9% angehoben werden, hat Gesundheitsminister Linnemann gesagt. Das ist nur ein erster Schritt. In der kommenden Woche will das Kabinett eine Pflegekommission einsetzen.
8: Es wird eine Kommission sein mit Experten, mit Wissenschaftlern, die das Ziel hat, bis Ende Januar 2027 einen Entwurf vorzulegen. Ein Entwurf, der die Pflege fit machen soll für die 30er Jahre.
7: Bis zum kommenden Sommer soll dann der zweite Schritt für die Pflegereform fertig sein. Eine Passagiermaschine der Fluggesellschaft Fly Dubai ist außerplanmäßig in Saudi-Arabien gelandet. Das Flugzeug war auf dem Weg von Dubai nach Tel Aviv in Israel. Medienberichten zufolge gab es eine körperliche Auseinandersetzung zwischen den Piloten. Der genaue Hintergrund ist noch unklar. Der Bürgermeister von Grafing bei München, Christian Bauer, ist tot. Er ist gestern Abend bei einer Sitzung im Rathaus zusammengebrochen. Der Rettungsdienst hat ihn ins Krankenhaus gebracht, retten konnten die Ärzte ihn aber nicht mehr. Der CSU-Politiker war seit 2020 erster Bürgermeister der Stadt. Erst im März ist er mit knapp 61% der Stimmen wiedergewählt worden.
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9: Ganz besondere Apfel- und Birnensorten für den eigenen Garten. Zwei Experten suchen auch hier in Bad Tölz-Wolfratshausen schon seit Jahren nach verschollenen Apfel- und Birnensorten. Und jetzt können wir die auch bei uns zu Hause pflanzen. Dahinter steckt das Projekt Apfel-Birne-Berge. Sie haben die über 70 Sorten wiederentdeckt und nachgezogen. Bestellen könnt ihr die Bäume ganz einfach auf der Webseite von Apfel-Birne-Berge. Aus Bad Tölz-Wolfratshausen, Juliane Jobst.
10: Danke dir, Juliane. Und mehr Nachrichten aus Oberbayern wieder in einer Stunde in den Top FM Nachrichten.
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10: Jegliche Aktivität, die macht draußen aktuell doch richtig viel Spaß. Oder zum Beispiel Golf spielen, denn in Germering am Golfplatz aktuell 24 Grad. Allershausen im Landkreis Freising 22 Grad. Das alles bei richtig viel Sonne. Ein paar harmlose Wolken sind mit dabei. Und morgen geht das Ganze erstmal weiter. Wir haben erstmal Frühnebel. Nachdem der weg ist, gibt es dann viel Sonne. Ein paar harmlose Wolkenfelder auch wieder mit dabei. Spätnachmittags und abends werden dann die Wolken dichter. Es bleibt trocken. Die Höchstwerte liegen dabei 27 Grad. Und erst zum Freitag hin, könnte es dann Regen geben.
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10: Da habe ich eine Meldung von der A94 für euch Richtung München zwischen Mühldorf in West und Heldenstein. So, jetzt haben wir 1 Kilometer Stau. 14 Minuten dir da aktuell 17 Minuten. Gerade aktualisiert, also 17 Minuten braucht ihr da aktuell länger. Überall sonst seid ihr in unter 10 Minuten durch.
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10: In Aschheim im Landkreis München in der Eichendorfstraße wird geblitzt. In Haar im Landkreis München in der Fockestraße, dann auch Pullach im Isartal, in der Wolfratshauser Straße und wir gucken nach München stadteinwärts in die Kreilerstraße. Da steht auch noch ein Blitzer. Staus und Blitzer, melde dir kostenlos per Anruf oder WhatsApp an die 08000 1064 1064. Gute Fahrt euch!
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10: Ist schon wieder soweit, ne? Mittwoch, Bergfest. Die Woche geht irgendwie total schnell um, finde ich. Grund dafür ist wahrscheinlich auch die Musik. Und da haben wir natürlich auch in dieser halben Stunde wieder richtige Brecher mit dabei. Tina Turner aus den 90ern, Nickelback ist auch noch mit dabei. Und wir starten rein mit den Scorpions. Rock You Like a Hurricane. Klasse, 80er. Und ich denke, so geht der restliche Arbeitstag um wie im Flug. Schönen Mittwoch euch, schön, dass ihr mit dabei seid.
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Von Tina Turner und den 90ern geht's jetzt in die 80er zurück. Duran, Duran mit Wild Boys aus dem Jahr 1984. Die meisten 80er, die meisten 90er hier bei Radio Top FM. So können wir noch den restlichen Arbeitstag rumbringen. Schön, dass ihr mit dabei seid. Servus.

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7: Nächste Runde bei unserem Spätsommer hier in Oberbayern. Aktuell 23 Grad in Dorfen am Marienplatz. In Unterschleißern bei euch sind es auch 23 Grad. Das alles bei viel, viel Sonne. Ein paar harmlose Wolken, die begleiten uns noch durch diesen Nachmittag, aber alles nichts dramatisch. Am Donnerstag wird es dann genauso weitergehen. Sonnig mit einigen wenigen Wolken. Spät nachmittags und abends kommen dann die ersten Wolken. Es bleibt aber trocken bei 27 Grad. Und der Freitag, der wird dann bewölkt. Bisschen Regen, am Nachmittag dann weitgehend trocken. Aber nur noch 20 Grad.
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7: Aktuell habe ich keine Verkehrsbehinderungen für euch. Ihr kommt überall gut durch. Solltet jetzt irgendwo im Stau stehen, trotzdem, dann seid ihr da auf alle Fälle in unter 8 Minuten durch.
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7: In München in der Kreilerstraße wird stadteinwärts geblitzt. In Aschheim im Landkreis München in der Eichendorfstraße bei erlaubten 30. Und dann noch in Pullach im Isartal, auch Landkreis München, in der Wolfratshauser Straße wird da bei erlaubten 50 geblitzt. Wenn ihr jetzt einen Blitzer oder einen Stau entdeckt habt, den wir unbedingt durchsagen müssen, dann meldet ihr das sehr gerne kostenlos per Anruf oder WhatsApp an die 08000 1064 1064. Ich wünsche allen, die unterwegs sind, eine gute Fahrt. Kommt gut an euer Ziel.
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0: Ganz entspannt geht's rein in diesen Mittwochnachmittag hier bei Radio Top FM. Gleich 14.45 Uhr und da wird's wieder Zeit, euch ein bisschen Wissen mitzugeben.
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0: Ich muss zugeben, ich saß am Wochenende am Esstisch, kann da so aufs Fenster rausgucken auf die Terrasse, hab nicht mehr viel von der Terrasse gesehen, weil die halt ziemlich verdreckt war. Ist eigentlich ein Herbstputz sinnvoller als ein Frühjahrsputz? Und warum ist das so, wenn es so ist?
2: Der Frühjahrsputz ist ja der Klassiker, aber ehrlich gesagt, im Herbst macht's fast noch mehr Sinn. Über den Sommer sind durch die offenen Fenster jede Menge Staub und Pollen reingeflogen. Die hocken jetzt in Teppichen und Polstern. Und Schimmel oder Bakterien hatten es bei der Wärme auch ziemlich einfach. Denen können wir jetzt den Kampf ansagen. Gleichzeitig können wir alles winterfest machen. Zum Beispiel die Heizkörper reinigen oder Fensterdichtungen checken.
0: Ja, das muss ich jetzt auch unbedingt machen. Vor allem die Fenster dann mal putzen. Gut, bei dem Sonnenschein ist es ja dann gar nicht mal so schlecht, ne, wenn man dann nochmal sieht, wo alles so dreckig ist. Aktuell aber ziemlich gruselig. Na, heute muss ich mich ranmachen. Heute werden Fenster geputzt.
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7: Ich bin Moritz Einzel. Das Deutschland-Ticket wird wieder teurer. Statt wie bisher 63 Euro kostet das Ticket ab dem kommenden Jahr 66,80 Euro. Das meldet die Rheinische Post und beruft sich auf den zuständigen Koordinierungsrat von Bund, Ländern und Verkehrsbranche, der heute tagt. Dass das Ticket wieder teurer wird, liegt an den Personal-, Energie- und Betriebskosten der Verkehrsbranche. Hohe Energiepreise haben die Inflationsrate in Deutschland zum ersten Mal seit Ende 2023 wieder über die 3%-Marke getrieben. Die Verbraucherpreise waren im September um 3,3% höher als ein Jahr zuvor. Kraftstoffe und Haushaltsenergie sind sogar um fast 15% teurer geworden. Dabei haben Sorgen um die Ölversorgung wegen des Iran-Kriegs eine große Rolle gespielt. Die Bundesregierung hat eine Reform der gesetzlichen Pflegeversicherung auf den Weg gebracht. Mit dem Gesetzentwurf von Gesundheitsminister Linnemann soll die drohende finanzielle Schieflage abgewendet werden. Unter anderem wird der Zuschlag für Kinderlose angehoben. Es gäbe aber auch strukturelle Komponenten, so Linnemann.
8: Deswegen möchte ich nicht allein von einem Spargesetz sprechen. Beispielsweise Reha vor Pflege. Das ist das Motto in Zukunft. Im Rahmen der Pflegebegutachtung wird künftig konsequenter geprüft, ob eine Reha den Pflegebedarf spürbar besser senken kann.
7: In einem zweiten Schritt soll eine Expertenkommission über Strukturreformen in der Pflege beraten. In Bayern stapeln sich die Einsprüche gegen Einkommensteuerbescheide. Das Finanzministerium meldet über 330.000 offene Einspruchsverfahren bis Ende Juni. Fast die Hälfte davon ist schon seit mehr als 2 Jahren in Bearbeitung. Die Grünen fordern eine verbindliche Höchstdauer für die Bearbeitung von Einsprüchen.
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9: Nach dem Herbstfest ist vor dem Herbstfest und deshalb läuft hier in Erding jetzt die Bewerbungsphase für das Herbstfest 2027. Gesucht werden Verkaufs- und Fahrgeschäfte. Wer nächstes Jahr mit dabei sein will, kann sich jetzt mit Bildern und einer Beschreibung ganz leicht bewerben. Das Ganze läuft noch bis Ende Oktober und dann wird entschieden, wer nächstes Jahr für gute Laune auf dem Erdinger Herbstfest sorgen darf. Aus Erding, Juliane Jobst.
10: Danke dir, Juliane, und mehr Nachrichten aus Oberbayern wieder in einer Stunde in den Top FM Nachrichten.
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10: Der Spätsommer gibt weiter Gas bei uns. München am Eisbach 25 Grad, Pöcking im Landkreis Starnberg 24 Grad. Das alles bei viel Sonnenschein, begleitet von ein paar harmlosen Wolken. Der Blick auf den morgigen Donnerstag schaut dann ähnlich aus. Sonnig, paar harmlose Wolken. Das alles bei auch 27 Grad in den Höchstwerten. Erst am späten Nachmittag und am Abend werden dann die Wolken ein bisschen dichter. Es bleibt aber trocken und am Freitag erwartet uns ein bisschen Regen.
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10: Aktuell richtig gute Neuigkeiten. Ihr kommt überall gut durch. Falls ihr jetzt trotzdem irgendwo stehen solltet und denkt, was erzählt denn der jetzt da gerade, dann seid ihr da auf alle Fälle in unter 10 Minuten durch.
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10: Landsberg am Lech in der Spöttinger Straße wird geblitzt in Berg. Beim Landkreis Starnberg in der Percher Straße steht auch ein Blitzer und stadteinwärts München in der Kreiler Straße bei erlaubten 50. Staus im Blitzer meldet ihr kostenlos per Anruf oder WhatsApp an die 08000 1064 1064. Gute Fahrt euch!
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10: Jetzt haben wir es ja gerade in den Nachrichten gehört. Das Deutschland-Ticket wird wieder teurer. 66,80. Ich habe es mir gerade eben, ungelogen, in diesem Moment gekauft. Bin ja eben neu hier in der Region in Oberbayern und habe mir gedacht, das könnte sich lohnen. Ja, gut. Ist das Glück? Ist das Pech? Ich weiß es nicht, dass es jetzt wieder teurer geworden ist. Aber warum 66,80 auch? Was ist denn das für eine Zahl? Da macht es doch gleich 67. Also, das muss man nicht immer verstehen. Was ich auch nicht verstehe, ist eine Entscheidung von BMW, was den 3er BMW angeht. Darüber sprechen wir gleich mal, was die mit diesem neuen Modell jetzt vorhaben. Nach drei Songs. Shakespeare's Sister ist das, Phil Collins und Mike Oldfield und Roger Chapman gibt's jetzt mit Shadow on the Wall. Klasse 80er. Schön, dass ihr mit dabei seid. Servus.
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Das ist Top FM am Mittwochnachmittag. Und wer beim 3er BMW bisher auf Diesel gesetzt hat, der muss sich künftig wohl umgewöhnen. Bei der nächsten Generation des beliebten Modells will BMW nämlich keinen Diesel mehr anbieten. Der Konzern setzt stattdessen auf Benziner, Hybrid- und Plug-in-Hybrid-Antriebe. Dazu kommt der bereits vorgestellte vollelektrische BMW i3. Es hat nichts mit den Spritpreisen zu tun, sagt BMW. Die Entscheidung wäre eher aufgrund der weltweiten Nachfrage so getroffen worden und die ist auch schon länger gefallen worden. Eine generelle Abkehr vom Diesel ist es aber auch nicht. Der BMW X5 zum Beispiel, der soll weiterhin als Diesel angeboten werden. Und auch für die Region ist das Thema interessant. Die neue Generation soll unter anderem in München und Dingolfing produziert werden. Der Diesel, der verschwindet also aus diesem Dreiermodell bei BMW, aber nicht grundsätzlich aus der Welt von BMW.

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8: So, jetzt habe ich noch schnell was gegessen, wäre ich fast zu spät gekommen. Ist aber auch ein richtig schönes Wetter, was man draußen genießen kann. Ne? Aktuell Diesen am Ammersee 26 Grad, Oberammergau 24 Grad. Das alles mit richtig viel Sonnenschein. Und genauso geht es morgen dann auch noch weiter. Zum Start in den Donnerstag gibt es erstmal ein bisschen Nebel, aber nachdem der weg ist, haben wir dann richtig viel Sonne. 27 Grad sind da die Höchstwerte. Erst am späten Nachmittag und am Abend könnten dann die ersten Wolken auftauchen, aber es bleibt trocken. Erst zum Freitag könnte es ein bisschen Regen geben.
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8: Da habe ich die Meldung von der A99 West Richtung Lindau für euch. Zwischen Neuherberg und Dreieck Allach. 7 Kilometer stockenden Verkehr, da braucht ihr aktuell 11 Minuten länger. Überall sonst seid ihr in unter 10 Minuten durch.
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8: In Grafing im Landkreis Ebersberg auf der Hauptstraße wird geblitzt. In München Landsberger Straße beidseitig, Landsberg am Lech, Spöttinger Straße und da gucken wir noch nach Berg bei Starnberg in der Percher Straße. Da steht auch noch bei erlaubten 50 Blitzer. Vielen Dank an Stefanie fürs Melden. Und wenn ihr auch was entdeckt habt, macht's gern wie die Stefanie. Schreibt uns eine WhatsApp oder ruft an. Das geht alles kostenlos. 08000 1064 1064, das ist die Nummer. Allen, die unterwegs sind, wünsche ich eine gute und vor allem sichere Fahrt. Passt auf euch auf.
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Robbie Williams hier bei Radio Top FM mit aus den 90ern. Und ich habe eine Frage, also darf ich diese Frage stellen, ob wir Schülern mittlerweile eigentlich gar nichts mehr richtig zutrauen? An der Mittelschule in Maisach, da dürfen die Jugendlichen keinen Tee mehr im Klassenzimmer kochen. Und zwar, weil ein Arbeitsschutzbüro die Wasserkocher beanstandet hat, wegen Verbrühungs- und Brandgefahr. Die Geräte standen wohl nicht kippsicher, Kabel hingen herunter und feuerfeste Unterlagen fehlten. Auch geprüft und abgenommen waren die Wasserkocher nicht. Der Mittelschulverbund hat deshalb einstimmig beschlossen, die Dinger müssen jetzt raus. Dabei hatten sich die 9- und 10-Klässler gerade im Winter gern mal einen Tee gemacht. Die Schulleiterin kann die Entscheidung zwar nachvollziehen, sieht darin aber auch ein Beispiel für die Überregulierung. Oder wie ich es gerne nenne, Deutschland in einem Satz erklärt. Aber jetzt mal ehrlich, also Sicherheit ist wichtig, gar keine Frage, darüber brauchen wir nicht diskutieren. Aber ich hoffe doch, dass wir es irgendwie noch hinkriegen, Jugendlichen zu erklären, wie man einen Wasserkocher bedient, ohne dass gleich ein Staatsdrama draus gemacht werden muss. Ach, es ist einfach unglaublich. Mal gucken, was noch kommt.

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6: Ich bin Moritz Einzel. Volkswagen hat fast alle seine Tarifverträge gekündigt. Aus Sicht des Unternehmens müssten verschiedene Regelungen wegen des Kostendrucks angepasst werden, teilte der Autohersteller mit. Die IG Metall sprach von einem üblen Foul an der Belegschaft. Ihr zufolge könnte unter anderem eine Regel betroffen sein, die den Beschäftigten die Wahl zwischen zusätzlichen freien Tagen oder mehr Geld gibt. Wer mit dem Deutschlandticket Bus oder Bahn fährt, der muss ab dem nächsten Jahr tiefer in den Geldbeutel greifen. Ab dem 1. Januar soll das bundesweit gültige Ticket 66,80 Euro im Monat kosten, also fast 4 Euro mehr als jetzt. Das hat der zuständige Koordinierungsrat entschieden, wie es aus Teilnehmerkreisen heißt. Mittlerweile ist es bereits die dritte Erhöhung. Als das Ticket im Mai 2023 eingeführt wurde, kostete es noch 49 Euro. Wo wir gerade von teuer sprechen, hohe Energiepreise haben die Inflationsrate in Deutschland zum ersten Mal seit Ende 2023 wieder über die 3%-Marke getrieben. Die Verbraucherpreise waren im September um 3,3% höher als ein Jahr zuvor. Kraftstoffe und Haushaltsenergie sind sogar um fast 15% teurer geworden. Das Kabinett hat die umstrittene Pflegereform gebilligt. Die Zusatzbeiträge für Kinderlose werden ab Januar von 0,6 auf 0,9% steigen. Für pflegende Angehörige soll es keine Abstriche geben, so Gesundheitsminister Linnemann.
7: Gerade auch die Angehörigen, die stützen das System. Und deswegen war es mir wichtig, dass wir nicht an die Rentenpunkte gehen, sondern das Signal senden, dass diese Menschen nicht nur für den Zusammenhalt wichtig sind, sondern auch das System als Ganzes stützen.
6: Künftig soll es mehr Präventionsangebote geben, um eine drohende Pflegebedürftigkeit abzuwenden.
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8: Eine Reise durch Raum und Zeit. Hier in Fürstenfeldbruck startet bald ein ganz besonderer Zug in Richtung Augsburg. Der historische Fugger-Express, eine Dampflok aus dem Jahr 1913, bringt uns Ende Oktober von Fürstenfeldbruck nach Augsburg. Die Fahrt ist wie eine kleine Reise in die Vergangenheit. Die Fenster können geöffnet werden und dazu gibt's Geruch und Soundkulisse aus vergangenen Zeiten. Die Tickets sind begrenzt. Alle Infos gibt's auf topfm.de. Aus Fürstenfeldbruck, Zoe Mesenbrink. Alle Infos gibt's auf topfm.de. Aus Fürstenfeldbruck, Zoe Mesenbrink.
9: Danke dir, Zoe. Und mehr Nachrichten aus Oberbayern gibt es hier wieder in einer Stunde in den Top FM Nachrichten.
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9: Viel Sonnenschein aktuell und angenehme 23 Grad in Eching im Landkreis Freising. Noch wärmer ist es in Markt Indersdorf im Landkreis Dachau mit 25 Grad. Also ihr könnt in euren Feierabend richtig schön sonnig starten. Genauso wie auch den morgigen Tag mit der Sonne. gibt, begleiten können, genießen können, wie man es nennen mag. Haben wir auch wieder richtig viel Sonne, bis zu 27 Grad, ist am späten Nachmittag und am Abend. Kommen ein paar mehr Wolken und am Freitag dann ein bisschen Regen.
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9: Aktuell einiges los auf den Straßen, unter anderem die A92 Richtung München. Zwischen Freising-Mitte und Freising-Süd, da gab es einen Unfall mit einem LKW. Deshalb staut sich da aktuell 36 Minuten, brauchte da aktuell länger. Dann gucken wir auf die A99 West Richtung Lindau. Zwischen Neuherberg und Dreieck Allach 12 Minuten on top. A94 Richtung Passau zwischen Paarstetten und Lengdorf, da 13 Minuten länger und A995 Richtung Kreuz München Süd zwischen der Übergang Giesing und Taufkirchen West, da 11 Minuten länger. Da gucken wir noch schnell nach München rein, der mittlere Ring beim zwischen der Landshuter Allee und Schwabing, da dichter Verkehr 25 Minuten und zwischen der Schlüsselbergstraße und der Denninger Straße da 22 Minuten länger. Also wirklich einiges los, wenn ihr jetzt irgendwo noch stehen solltet, da seid ihr dann in unter 10 Minuten durch.
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9: In Aying im Landkreis München in der Höhenkirche in der Straße wird geblitzt. In München, Föhringer Ring beidseitig und in Pullach im Isartal im Landkreis München in der Wolfratshauser Straße bei erlaubten 50. Staus und Blitzer, meldet dir kostenlos per Anruf oder WhatsApp an die 08000 1064 1064. Gute Fahrt euch!
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9: Schönen Mittwochnachmittag wünsche ich euch. Wenn ihr jetzt gerade irgendwo unterwegs seid und im Stau steht, dann ist das natürlich ärgerlich, gar keine Frage. Vor allem, wenn ihr auf dem Weg in euren wohlverdienten Feierabend seid. Wir begleiten euch aber durch diese schwere Zeit, auch wenn ihr jetzt noch am Computer sitzt oder gerade noch die letzten Sachen für morgen vorbereitet. Musikalisch wird's ganz entspannt bei uns. Eagle Eye Cherry mit Save Tonight, Amy Winehouse ist dabei und Status Quo mit In The Army Now. Die meisten 80er, die meisten 90er gibt's eben hier bei Radio Top FM. Wünsche euch, egal wo ihr gerade steht, ob auf der A92, im mittleren Ring oder noch im Büro sitzt, einen wunderschönen Mittwochnachmittag. Schön, dass ihr mit dabei seid.
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der Feierabend mit Radio Top FM am Mittwoch Nachmittag. Und auf der Wiesn, da gibt es ja bekanntlich Situationen, in denen man dringend ein Bier braucht. Im Paulaner Festzelt gab es jetzt allerdings ein ganz anderes Problem. Da war plötzlich niemand mehr da, der es zapfen konnte. Drama, Drama. 7 Schankkellner haben am Montagabend gleichzeitig ihre Arbeit hingeschmissen. Auslöser war offenbar ein Streit, nachdem der Wirt 2 Mitarbeiter beim unerlaubten Biertrinken erwischt hatte. Die Bedienungen sprangen kurzerhand selbst am Zapfhahn dann ein. Später half sogar Personal aus dem benachbarten Hacker-Festzelt aus. Ein Biernotstand hat es laut dem Wirt aber nicht gegeben. Die Gäste hätten von dem ganzen Ärger nichts mitbekommen. Inzwischen wurden dann auch schon wieder 8 neue Schankkellner eingestellt. Das sieht man mal. Auf der Wiesn kann man hinter den Kulissen manchmal, kann da manchmal mehr los sein als im Festzelt selbst. Und wenn plötzlich 7 Leute gleichzeitig kündigen, ist das mit dem Nachschenken eben gar nicht mehr so einfach.

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0: Aktuell haben wir 25 Grad in München im Pasinger Stadtpark, 23 in Obererding im Landkreis Erding und das alles bei richtig viel Sonne, ein paar harmlose Wolken. Und morgen schaut es dann ähnlich aus. Viel Sonne, ein paar harmlose Wolken, bis zu 27 Grad. Erst am späten Nachmittag und am Abend ziehen dann ein paar Wolken auf. Die sind aber noch harmlos, bleibt trocken und am Freitag wird es dann bewölkt, bisschen Regen, am Nachmittag aber dann wieder weitestgehend trocken.
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0: Viel los auf den Straßen, unter anderem auf der A92 Richtung München. Zwischen Freising-Mitte und Freising-Süd, da 21 Minuten aktuell Zeitverlust. Dann gucken wir noch auf die A94 Richtung Passau, zwischen Paarstetten und Lengdorf, da 12 Minuten Zeitverlust. Und dann haben wir noch die A92 Richtung Deggendorf, zwischen Oberschleißheim und Eching-Ost, da sind es 33 Minuten. Und B471 Richtung Garching, zwischen Aschheim, Ismaning und Garching, da 14 Minuten Zeitverlust. Über sonst seid ihr in unter 10 Minuten durch.
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0: Da habe ich in Neubiberg im Landkreis München in der Kramer-Klett-Straße einen Blitzer. In Aying im Landkreis München, Höhenkirchener Straße und dann noch München beidseitig Föhringer Ring bei erlaubten 30. Staus und Blitzer, meldet ihr kostenlos per Anruf oder WhatsApp an die 08000 1064 1064. Gute Fahrt euch.
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Aktuell bin ich selbst ziemlich viel mit dem Auto gerade unterwegs und gerade auf der A9, wenn es dämmert oder die Sicht schlechter wird, da merkt man schon, wie anstrengend der Verkehr sein kann. Das ist nicht unwichtig, dass man dann selbst auch gut sieht und auch von anderen dann gesehen wird. Genau deshalb kündigt Bayerns Innenminister Joachim Herrmann jetzt landesweite Polizeikontrollen an. Im Mittelpunkt steht die Fahrzeugbeleuchtung, denn mit kürzeren Tagen, Nebel und Regen steigt auch das Unfallrisiko. Allein im letzten Quartal 25 gab es rund 24.500 Unfälle in den Morgen- und Abendstunden. Dabei wurden 3.600 Menschen verletzt und 35 kamen sogar ums Leben. Ab morgen, dem 1. Oktober, gibt es außerdem wieder den kostenlosen Lichttest in Kfz-Meisterbetrieben. Also da könnt ihr hin und euch dann mal abchecken lassen, wie es bei euch ausschaut. Kleinere Mängel können dort in der Regel direkt dann behoben werden. Also das kann dann auch ganz fix gehen. Also gerade wenn ihr morgens oder abends unterwegs seid, lasst eure Beleuchtung mal checken. Dauert nicht lang und kann im entscheidenden Moment einen Unterschied dann auch machen. Kleine Anekdote habe ich tatsächlich jetzt erlebt letzte Woche, dass einer ohne Licht auf der A9 gefahren ist. Das war Zeitpunkt 7:30, 8:00, da war es ja schon ziemlich dunkel. Also das ist schon brutal gefährlich. Also das bitte nicht machen.

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11: Ich bin Moritz Einzel. Auf einem Flug von Dubai nach Israel ist nach Angaben der israelischen Regierung gerade so ein Terroranschlag verhindert worden. Verteidigungsminister Katz sprach vom Versuch eines dschihadistischen Anschlags. Ein Co-Pilot soll Medienberichten zufolge den Piloten im Cockpit mit einem Messer angegriffen und verletzt haben. Er soll geplant haben, die Maschine mit rund 180 Menschen an Bord zum Absturz zu bringen. Mit Hilfe von Passagieren konnte das Flugzeug aber wieder unter Kontrolle gebracht werden. Die Maschine landete in Saudi-Arabien. Das Deutschland-Ticket im Nahverkehr wird teurer. Ab dem Jahreswechsel kostet es monatlich 66,80 Euro. Das hat der zuständige Koordinierungsrat entschieden. Wie denken Fahrgäste drüber?
12: Ich finde es relativ günstig, nach wie vor, weil wenn man überlegt, was man halt damit fahren kann in ganz Deutschland.
13: Ich bin der Meinung, dass es sich immer noch lohnt, auch wenn es halt schon wieder teurer wird.
14: Ich würde es trotzdem behalten, kann es mir auch leisten, deswegen unterstütze ich das dann einfach gerne, wenn es das weiterhin gibt.
15: Wohin soll es gehen? Also wann ist irgendwann die Grenze? Wann hört es auf? Wann wird es weniger teuer? Weil es ist schon teuer.
11: Bisher kostete das Deutschland-Ticket 63 Euro. Der Autobauer Volkswagen hat den Großteil seiner Tarifverträge gekündigt. Hintergrund ist der Sparkurs des Konzerns. Volkswagen teilte mit, verschiedene Regelungen in den Tarifverträgen müssten mit Blick auf den aktuellen Kostendruck angepasst werden. Von der IG Metall hieß es, das sei ein übles Foul an der Belegschaft. Die Fußball-Bundesliga der Frauen hat den Verkauf ihrer TV-Rechte gestartet, erstmals eigenständig ohne den DFB. Zur Debatte steht dabei, ob ein revolutionäres Playoff-Modell für Meisterschaft und Aufstieg eingeführt werden soll. Meister Bayern München und Vizemeister Wolfsburg wehren sich dagegen.
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6: Nach dem Herbstfest ist vor dem Herbstfest und deshalb läuft hier in Erding jetzt die Bewerbungsphase für das Herbstfest 2027. Gesucht werden Verkaufs- und Fahrgeschäfte. Wer nächstes Jahr mit dabei sein will, kann sich jetzt mit Bildern und einer Beschreibung ganz leicht bewerben. Das Ganze läuft noch bis Ende Oktober und dann wird entschieden, wer nächstes Jahr für gute Laune auf dem Erdinger Herbstfest sorgen darf. Aus Erding, Juliane Jobst.
16: Danke dir, Juliane, und mehr Nachrichten aus Oberbayern wieder in einer Stunde in den Top FM Nachrichten.
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16: Der September verabschiedet sich spätsommerlich bei uns mit 25 Grad aktuell in Herrsching am Ammersee. In Hohenbrunn im Landkreis München sind es auch 25 Grad. Dazu noch richtig viel Sonne. Das Feierabendbier kann also draußen getrunken werden. Und der Blick auf den morgigen Donnerstag, der schaut recht ähnlich aus. Temperaturen bis zu 27 Grad möglich bei uns in Oberbayern. Erst am Abend gibt es dann ein paar Wolken. Die sind aber harmlos. Es bleibt trocken. Und am Freitag ist es dann bewölkt. Etwas Regen und am Nachmittag auch dann wieder trocken. Und das bei 20 Grad.
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16: Einmal die A99 West Richtung Nürnberg zwischen Dreieck München Südwest und Dreieck Allach. Da haben wir 11 Minuten, die ihr on top obendrauf planen müsst. Genauso wie auf der A92 Richtung München zwischen Freising Mitte und Freising Süd auch 11 Minuten. 13 Minuten auf der A9 Richtung Nürnberg zwischen Schwabing und Kreuz Nord. Da staut sich es auf 6 Kilometer. Und die B301 Richtung Abensberg zwischen Goldach und Freising Mitte. Da sind es 18 Minuten. Sonst ist es einiges los auf den Straßen, aber da seid ihr in unter 10 Minuten dann durch.
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16: In Anzing im Landkreis Ebersberg in der Münchner Straße wird geblitzt. In Ottobrunn, Landkreis München, Putzbrunner Straße. In Neubiberg, Kramer Klettstraße, ist auch im Landkreis München. Und dann haben wir noch einen in München selber, die Landsberger Straße. Beidseitig wird da geblitzt. Vielen Dank an Frank fürs Melden. Wenn ihr auch Staus und Blitze habt, die meldet ihr gerne kostenlos per Anruf oder WhatsApp an die 08000 1064 1064. Gute Fahrt euch!
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16: Am Mittwochnachmittag, frühen Abend kann man schon sagen. Und in dieser Stunde habe ich einiges mit euch vor. Natürlich spielen wir wieder unser beliebtes Feierabendrätsel. Und wir gucken auch mal auf die Tankpreise. Morgen kommt ja der ganz, ganz große, ich will nicht sagen die Erlösung oder die große Idee, aber es soll ja um 17 Cent runtergehen. Ob's was bringt oder nicht, gucken wir gleich mal drauf. Nach drei Songs. Mike and the Mechanics ist dabei, Nickelback und Chicago Hard to Say I'm Sorry. Schön, dass ihr mit dabei seid. Ich wünsche euch einen schönen Start in euren Feierabend.
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Die Stunden werden gezählt, die Minuten. Und vielleicht könnte sich dann morgen ab 12 Uhr oder heute Nacht um 12 Uhr der Blick auf die Preistafel beim Tanken wieder etwas mehr lohnen. Ab morgen soll ja die Energiesteuer auf Benzin und Diesel sinken. Dadurch sollen die Spritpreise bis zu 17 Cent pro Liter günstiger werden. Allerdings heißt das ja nicht, dass an jeder Tankstelle eben um Mitternacht automatisch der volle Rabatt ankommt. Die Tankstellen können ihre Preise ja selbst anpassen. Wie viel von der Entlastung dann tatsächlich bei euch ankommt, haben wir ja die Erfahrung beim ersten Mal schon gemacht. Das wird sich zeigen. Die ersten Tankstellen haben ja auch schon die Preise mehr erhöht als in den letzten Tagen. Die letzten Tage waren es immer so 15 bis 18 Cent, jetzt waren es um die 20. Also wenn ihr noch genug Sprit im Tank habt, müsst ihr jetzt erstmal nicht direkt gleich morgen tanken. Aber es könnte sich vielleicht ein bisschen lohnen, dann mal zu warten. Die entscheidende Frage ist also nicht nur, wie viel Steuer gespart wird, sondern auch, wie viel wirklich auch bei den Autofahrern ja dann am Ende auch ankommt. Aber wir von Radio Top FM, wir haben uns auch was überlegt. Was wir uns überlegt haben, das verraten wir euch in den nächsten Tagen. Dass es sich lohnt, Radio Top FM einzuschalten, darüber brauchen wir ja nicht sprechen, aber jetzt lohnt es sich dann umso mehr. Bleibt gespannt.

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0: Sonne. Am späten Nachmittag Wolken, auch erst zum Abend hin. Wir bleiben aber bei angenehmen sommerlichen 27 Grad. Und erst zum Freitag hin gibt es dann die ersten Regentropfen wieder bei nur noch 20 Grad.
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0: Da habe ich die A9 für euch Richtung Nürnberg zwischen Schwabing und Allershausen. 23 Minuten braucht ihr da aufgrund von stockendem Verkehr aktuell länger. 12 Minuten auf der B471 Richtung Fürstenfeldbruck zwischen Oberschleißheim und Karlsfeld. Da jetzt auch Feierabendverkehr. Überall sonst seid ihr in unter 10 Minuten durch.
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0: In München in der Kreilerstraße stadteinwärts wird geblitzt. Dann noch in München in der Ganghofer Straße beidseitig. Und wir gucken ins Umland Anzing, Landkreis Ebersberg in der Münchner Straße. Wenn ihr jetzt noch was entdeckt habt, Staus und Blitzer, meldet ihr kostenlos per Anruf oder WhatsApp an die 08000 1064 1064. Allen, die unterwegs sind, dem wünsche ich eine gute und vor allem sichere Fahrt.
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0: Kurz nach 17:30 am 30. September, das bedeutet, morgen ist Oktober, das Top-FM-Feierabendrätsel geht dann in eine kleine Herbstpause. Deshalb müssen wir heute nochmal ein richtiges Feuerwerk abfeuern, abliefern. Ich habe wieder zwei Tonschnipsel für euch vorbereitet und wer errät, um was es geht, meldet sich schnell per WhatsApp oder Anruf an die 08000 1064 1064. Und es geht auch heute wieder um Ruhm, Ehre und Respekt. Hier ist er, Hinweis Nummer 1. Ja, was wird das wohl sein, ne? Da könnt ihr jetzt mal in Ruhe rätseln. Den zweiten Tipp, den habe ich dann nach einem Rock-Klassiker von Kiss für euch. I was made for loving you. Und wer es weiß, jetzt schon, der kann sich trotzdem schnell melden. 08000 1064 1064. Den zweiten Tipp gibt's gleich danach. Und bis die Jungs von Kiss loslegen, hier nochmal ganz schnell. Tipp Nummer 1. Es wird also heute ziemlich klassisch.

0: Kiss. Bei Radio Top FM am Mittwochnachmittag. Wir sind mittendrin in unserem Top FM Feierabendrätsel. Es geht auch heute wieder um Ruhm, Ehre und Respekt. Zwei Tonschnipsel habe ich für euch. Wer es weiß, ruft sofort an oder schreibt eine WhatsApp 08000 1064 1064. Tipp Nummer 1, das war dieser hier. Und zugegeben, es kamen jetzt nicht ganz so viele Nachrichten bei uns rein, weil ich glaube, ihr habt damit ordentlich zu kämpfen. Ich wüsste es jetzt ehrlich gesagt auch nicht auf den ersten Hinweis. Vielleicht hilft der zweite ja dann was.
1: Pa, geh, na.
0: Ja, also ich wüsste es jetzt immer noch nicht, wenn ich das jetzt nicht mit dem Kollegen vorbereitet hätte. Also wenn ihr es wisst, schnell melden. 08000 1064 1064. Die Auflösung, die gibt's nach zwei Songs. Genesis ist mit dabei und Luis Capaldi, Someone You Loved. Wer es weiß, 08000 1064 1064, das Top FM Feierabendrätsel.
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0: Genesis hier bei Radio Top FM. Und I can't dance. Tanzen kann ich auch nicht, aber wir können ordentlich rätseln bei unserem Radio Top FM Feierabendrätsel. Wir sind ja mittendrin. Es gab zwei Hinweise und ihr habt es relativ einfach und schnell, würde ich jetzt mal sagen, dann auch noch rausgefunden. Für die, die jetzt gerade es eingeschaltet haben, ich habe nochmal schnell Tipp Nummer 1 für euch. Na, das weiß doch irgendwie jetzt keiner so richtig zum Anfang, oder? Tipp Nummer 2, das ist der hier.
1: Pa, geh, na.
0: Ja, also ich habe immer noch gar keine Ahnung, aber wir haben jemanden in der Leitung, Leitung 11. Schalten wir mal schnell rüber. Radio Top FM, der Chris hier, hi, servus.
2: Ja, hallo, servus, da ist die Melanie.
0: Hi, Melanie.
2: Ich habe gerade euer Feierabendrätsel gehört im Radio.
0: Und du kannst es lösen.
2: Ja, Papageno, denke ich, von der Zauberflöte von Mozart.
0: Das ist richtig, perfekt. Ruhm, Ehre und Respekt geht heute an dich. Das ist wirklich Wahnsinn. Also, dass du das erraten hast, bist du ein Klassik-Fan?
2: Nee, eher die härtere Richtung, aber das ist mir im Gedächtnis geblieben, sagen wir es mal so.
0: Oh, positiv oder negativ?
2: Nee, positiv, positiv.
0: Positiv.
2: Wie gesagt, man hat es ja irgendwann in der Schule auch schon mal gehört und dann, ja.
0: Weißt du auch, warum wir es heute genommen haben?
2: Boah, nee, da bin ich raus. Keine Ahnung.
0: Heute vor 235 Jahren war die Uraufführung in Wien. 1791.
2: Ah, okay.
0: Und jetzt läuft es später auf Radio Top FM, ne? Also was will man mehr?
2: Unfassbar, auch wenn es so ein kleiner Ausschnitt war, gell?
0: Ja, auch wenn es reicht aber dann auch, glaube ich. Wir wollen dann schon noch weitermachen mit den besten 80ern und 90ern. Dann sage ich vielen lieben Dank fürs Mitmachen und Ruhm, Ehre, Respekt an dich und wünsche dir noch einen schönen Abend, ne?
2: Danke, ebenso.
0: Ciao, ciao und Ruhm, Ehre und Respekt geht natürlich auch an alle, die jetzt geschrieben haben. Stellvertretend jetzt mal die Susanne aus Fürstenfeldbruck. Ruhm, Ehre und Respekt. Wir machen erstmal eine Herbstpause und kommen dann hoffentlich mit dem Feierabendrätsel bald wieder zurück. Und ich habe es vorhin gesagt, weiter geht's mit den meisten 80ern und 90ern. Mit Jermaine Jackson und When the Rain Begins to Fall. Ist am Freitag soweit, da regnet's wieder.

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10: Ich bin Moritz Einzel. Drama über den Wolken. An Bord eines Flugzeugs auf dem Weg von Dubai nach Israel ist offenbar knapp ein Terroranschlag verhindert worden. Während des Fluges hatte einer der Piloten auf seinen Kollegen mit einem Messer eingestochen. Laut Israels Ministerpräsident Netanyahu wollte er die Maschine mit 180 Passagieren an Bord wohl zum Absturz bringen. Ein Besatzungsmitglied und ein Passagier hätten den Angreifer überwältigt. Eine weitere Crew konnte den Flieger in Saudi-Arabien notlanden. Volkswagen hat im Streit um schärfere Sparmaßnahmen fast alle Tarifverträge gekündigt. Laut IG Metall sind es 10, darunter der wichtige Manteltarifvertrag. Als Grund nennt der Konzern den enormen Kostendruck. Aus Hannover, Morten Krüger.
11: Durch die fristgerechte Kündigung zum Jahreswechsel will VW verschiedene Regelungen in den Tarifverträgen nachverhandeln. Oder, wie VW sagt, mit Blick auf den Kostendruck anpassen. Erste Auswirkungen könnten Beschäftigte ab Januar spüren. Da kann es um Arbeitsbedingungen gehen, Arbeitszeit oder Zulagen. Nicht betroffen ist aber die vereinbarte Beschäftigungssicherung bis 2030.
10: Seit Jahren ist das Mainfrankentheater in Würzburg eine Dauerbaustelle. Die Sanierung wird jetzt wohl noch teurer als zuletzt angenommen. Waren 2018 noch 72 Millionen Euro veranschlagt worden, stand zuletzt mit 146 Millionen schon mehr als doppelt so viel im Raum. In einer Beschlussvorlage für den Stadtrat wird wegen erwarteter Baupreissteigerungen sogar mit 242 Millionen kalkuliert. Am 22. Oktober soll sich der Stadtrat damit befassen. Hiobs Botschaft für Bundestrainer Jürgen Klopp. Einen Tag vor dem dritten Nations League Gruppenspiel hat sich Nico Schlotterbeck im Abschlusstraining eine Knöchelverletzung zugezogen. Der Dortmunder Verteidiger fällt für den Rest der Länderspielpause aus. Die deutsche Fußballnationalmannschaft trifft morgen Abend in München auf Serbien.
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12: Eine Reise durch Raum und Zeit. Hier in Fürstenfeldbruck startet bald ein ganz besonderer Zug in Richtung Augsburg. Der historische Fugger-Express, eine Dampflok aus dem Jahr 1913, bringt uns Ende Oktober von Fürstenfeldbruck nach Augsburg. Die Fahrt ist wie eine kleine Reise in die Vergangenheit. Die Fenster können geöffnet werden und dazu gibt's Geruch und Soundkulisse aus vergangenen Zeiten. Die Tickets sind begrenzt. Alle Infos gibt's auf topfm.de. Aus Fürstenfeldbruck, Zoe Mesenbrink. Alle Infos gibt's auf topfm.de. Aus Fürstenfeldbruck, Zoe Mesenbrink.
13: Danke dir, Zoe. Mehr Nachrichten aus Oberbayern wieder in einer Stunde. In den Top-FM-Nachrichten.
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13: Aktuell ist es richtig schön angenehm warm noch bei uns in diesem Mittwochabend. Dachau am Schloss 23 Grad, Unterhaching im Landkreis München auch noch 23 Grad. Und morgen geht das Ganze wieder so weiter. Die Nacht, die wird erstmal recht frisch mit 5 Grad, aber das sind wir ja gewohnt. Und am Donnerstag kommt dann auch wieder viel Sonne erstmal raus mit bis zu 27 Grad. Erst am späten Nachmittag und am Abend werden dann die Wolken ein bisschen dichter. Es bleibt aber trocken. Am Freitag, da könnte es dann vielleicht mal regnen.
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13: Da habe ich die A9 für euch, Richtung Nürnberg, zwischen Garching Süd und Allershausen. 11 Minuten Zeitverlust, am mittleren Ring dauert es 10 Minuten länger, zwischen dem Luise-Kieselbach-Platz und der Ehrwalder Straße. Und dann auf der B471 Richtung Garching, zwischen der Überleitung B388 Ismaning und Ismaning, die ist aktuell gesperrt. Da brennt nämlich ein Fahrzeug. Die Feuerwehr ist da schon im Einsatz. Ansonsten seid ihr überall in unter 10 Minuten durch.
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13: Da habe ich in Ansing im Landkreis Ebersberg einen auf der Münchner Straße, in Neubiberg im Landkreis München, Kramer-Klettstraße und dann auch in Pullach im Isartal, auch Landkreis München in der Wolfratshauser Straße. Staus im Blitzer meldet ihr mal kostenlos per Anruf oder WhatsApp an die 08000 1064 1064. Gute Fahrt euch!
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13: Sollte ich den Regler mal hochziehen, dass man das überhaupt noch hört? Hallo, servus, schönen guten Abend, schön, dass ihr mit dabei seid an diesem wirklich herrlichen Spätsommertag, wie auch die letzten Tage. Ich finde das richtig schön, bin vorhin mal ganz kurz draußen gewesen. Das ist schon noch richtig schön mild. Da kann man sich ganz entspannt draußen hinsetzen, noch das eine oder andere Bierchen trinken oder auch ein Glas Wasser, kann es auch sein. Vielleicht seid ihr auch gerade irgendwo auf dem Weg zum Sport, könnt mit dem Fahrrad da auch ganz entspannt hinfahren. Das schätze ich ja in diesem Sommer einfach so. Und ich hoffe auch, dass er ewig bleibt, aber ach, leider nicht so. Was aber ewig bleibt, ist richtig geile Musik aus den 80ern. Und die haben wir natürlich dabei mit Don Henley, 90er, Sting und noch ein 80er gibt es zum Start in diese Stunde mit Heart Alone. Alleine sind wir heute nicht. Schön, dass ihr mit dabei seid. Servus.
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Am Mittwochabend und wir begleiten euch durch diesen Abend mit den meisten 80ern, den meisten 90ern. Und das ist wieder so ein 80er, den man immer hören kann, finde ich. Don Henley, Boys of Summer. Und nachher wartet dann noch Bryan Adams mit Heaven. Den begrüßen wir ja auch noch am Montag. Ist er ja hier bei uns in München. Und jetzt danach auch noch bei Top FM.

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9: Das Wetter ist aktuell noch recht angenehm bei uns. Es bleibt auch noch die Nacht recht angenehm, würde ich jetzt mal sagen. Herbstlich ist es dann erst in der Nacht so um die 5 Grad. Und der Blick auf den morgigen Donnerstag, da haben wir dann auch erstmal viel Sonnenschein bis zu 27 Grad. Und dann erst zum Abend hin kommen dann die ersten Wolken, die bleiben aber harmlos. Der Blick auf den Freitag, der verspricht uns dann Regen und herbstliche, ich weiß nicht, das ist 20 Grad für den 1. Oktober, finde ich immer noch recht viel, aber das wird's werden.
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9: Hallo an alle, die gerade unterwegs sind. Jetzt habe ich gerade tatsächlich mein Verkehrszentrum hier geschlossen. Jetzt muss ich noch mal ganz kurz schnell aufmachen. Wo haben wir es denn? Da ist es. So, also, wir haben auf der A9 Richtung Nürnberg zwischen Eching und Allershausen stockenden Verkehr. 11 Minuten braucht ihr da aktuell länger. Wir bleiben auf der A9 Richtung Nürnberg zwischen Langenbruck und Richtung Ingolstadt Süd ist das. Wenn ihr da auf dem Weg seid, 16 Minuten dauert es da länger. Und B471 Richtung Fürstenfeldbruck Minuten braucht ihr da aktuell länger. Wir bleiben auf

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0: Top FM am Mittwochabend 18:45 haben wir es genau. 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
0: Heute präsentiert Lehmanns Leverage seinen Song Temporary Love und das präsentiert sich als interessantes Crossover zwischen Soft, Rock und Rap, welches man so ja eher selten hört. 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Wird den Geschmack von vielen Hörern wahrscheinlich treffen, schreibt er. Wir hören es uns an, hier bei Bühne frei.
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8: Ich bin Florian Klaus. Der Konflikt zwischen Volkswagen-Management und Arbeitnehmerseite spitzt sich zu. Der Autobauer hat den Großteil seiner Tarifverträge gekündigt. Zur Begründung hieß es, dass wegen des hohen Kostendrucks verschiedene Regelungen geändert werden sollten. Der IG Metall zufolge könnte es zum Beispiel um eine Regel gelten, die Beschäftigten die Wahl zwischen mehr freien Tagen oder mehr Geld lässt. Mehr als 14,5 Millionen Menschen nutzen das Deutschland-Ticket. Ab Januar müssen sie dafür mehr bezahlen. Wie es aus dem zuständigen Koordinierungsrat hieß, soll der Preis von 63 Euro auf 66,80 Euro steigen. Zum ersten Mal ist der Abopreis mithilfe einer bestimmten Formel berechnet worden. Dadurch sollte politischer Streit über die Höhe vermieden werden. Wir bleiben beim Geld. Rekordpreise an den Tankstellen haben das Leben in Deutschland im September so stark verteuert wie seit fast 3 Jahren nicht mehr. Die Inflationsrate kletterte laut Statistischem Bundesamt auf 3,3%. Lea Matschulat berichtet.
9: Die Lage im Nahen Osten macht sich weiter im Portemonnaie der Menschen bemerkbar. Insgesamt mussten Verbraucher im September für Kraftstoffe und Haushaltsenergie fast 15% mehr zahlen als ein Jahr vorher. Und je länger die Energiepreise hoch sind, umso größer ist das Risiko, dass auch andere Preise steigen. Denn auch Transport und Kühlung von Lebensmitteln wird dadurch teurer. Immerhin, der neue Tankrabatt dürfte die Verbraucherpreise in den kommenden Monaten etwas dämpfen.
8: Das bayerische Kabinett hat ab sofort 2 neue Minister. Nach dem Rücktritt von Justizminister Eisenreich ist sein Nachfolger Josef Schmid im Landtag vereidigt worden. Außerdem ist Manuel Knoll neuer Staatsminister für Jugend und Demokratie. Dafür musste der bisherige Europaminister Beiswenger weichen. Seine Aufgaben übernimmt zusätzlich Staatskanzleichef Herrmann.
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10: Nach dem Herbstfest ist vor dem Herbstfest und deshalb läuft hier in Erding jetzt die Bewerbungsphase für das Herbstfest 2027. Gesucht werden Verkaufs- und Fahrgeschäfte. Wer nächstes Jahr mit dabei sein will, kann sich jetzt mit Bildern und einer Beschreibung ganz leicht bewerben. Das Ganze läuft noch bis Ende Oktober und dann wird entschieden, wer nächstes Jahr für gute Laune auf dem Erdinger Herbstfest sorgen darf. Aus Erding, Juliane Jobst.
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12: Recht mild für Ende September geht's rein in den Abend. Aktuell haben wir 20 Grad in München am Marienplatz, 18 in Eching am Ammersee, 5 Grad, das sind die Tiefstemperaturen heute Nacht. Morgen gibt's dann auch wieder viel Sonne mit bis zu 27 Grad und erst am späten Nachmittag und am frühen Abend könnten dann die ersten harmlosen Wolken aufziehen. Der Blick auf den Freitag, da ist es dann bewölkt, etwas Regen ist mit dabei und erst am Nachmittag bleibt's dann weitgehend trocken, ab und zu sonnig. Die Temperaturen sind nicht mehr ganz so hoch bei 20 Grad.
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12: B471 Richtung Garching zwischen der Überleitung der B388 Ismaning, die ist aktuell gesperrt wegen eines Feuerwehreinsatzes. Da brennt nämlich gerade ein Fahrzeug. Über sonst seid ihr auf alle Fälle in unter 10 Minuten durch.
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12: In München in der Ganghofer Straße und in München in der Kreiler Straße wird stadteinwärts geblitzt. Das wär's auch schon gewesen. Staus und Blitzer meldet ihr nach wie vor kostenlos per Anruf oder WhatsApp an die 08000 1064 1064. Alle, die unterwegs sind, in München eine gute und vor allem sichere Fahrt. Kommt gut an euer Ziel.
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1: Aktuell 17 Grad in Erding am Stadtpark. Wessling im Landkreis Starnberg sind es 18 Grad und durch die Nacht geht es dann bei uns sternenklar. Die Tiefstemperaturen um die 5 Grad und am Donnerstag gibt es erstmal zum Start in den Tarbock ein bisschen Nebel. Danach wird es aber richtig schön sonnig mit bis zu 27 Grad und erst zum Abend und zum späten Nachmittag hin. Da kommen dann ein paar Wolken, aber die bleiben harmlos und am Freitag, da ist es dann bewölkt und wir haben auch ein bisschen Regen bei nur noch 20 Grad.
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2: Viertelstunde länger braucht ihr auf der 8 München-Salzburg zwischen dem Inntal-Dreieck und Rohrdorf und in der Gegenrichtung zwischen Fraßdorf und Rosenheim kommt. Viertelstunde länger braucht ihr auf der 8 München.

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1: Heute machen wir einen Ausflug in die Natur. Es geht in den Kreis Traunstein zum Moorlehrpfad Schönramer Filz. Da führt uns die Smaragdlibelle Bella auf einem Rundweg durch das Moor und unterwegs erfahren wir zum Beispiel, warum Moore für unsere Umwelt so wichtig sind, was für Tiere im Moor leben und obendrein gibt es einen tollen Blick aufs Wasser und in die Berge. Der Rundweg dauert circa eine Stunde und geht wunderbar mit dem Kinderwagen. Das Schönramer Filz gehört zu den größten Hochmooren bei uns in Oberbayern und der Moorlehrpfad ist eine tolle kleine Familienwanderung, um dem Alltag zu entfliehen.
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2: Ich bin Florian Klaus. Wer mit dem Deutschland-Ticket Bus oder Bahn fährt, der muss ab nächstem Jahr tiefer in den Geldbeutel greifen. Ab dem 1. Januar soll das bundesweit gültige Ticket 66,80 Euro im Monat kosten, also fast 4 Euro mehr als jetzt. Mittlerweile ist es schon die dritte Erhöhung. Als das Ticket im Mai 2023 eingeführt wurde, kostete es noch 49 Euro. Volkswagen hat fast alle seine Tarifverträge gekündigt. Aus Sicht des Unternehmens müssten verschiedene Regelungen wegen des Kostendrucks angepasst werden, teilte der Autohersteller mit. Die IG Metall sprach von einem üblen Foul an der Belegschaft, das nicht hingenommen werde. Ihr zufolge könnte unter anderem eine Regel betroffen sein, die den Beschäftigten die Wahl zwischen zusätzlichen freien Tagen oder mehr Geld gibt. Die KI ist längst in den deutschen Klassenzimmern angekommen. Die Schulleitungen sehen das nicht nur positiv. In einer Studie für den Cornelsen Verlag äußerten knapp 80% die Befürchtung, dass Schülerinnen und Schüler durch KI verlernen, eigenständig zu denken. Tanja Wagner berichtet.
3: Den Aufsatz schreibt Claude, die Präsentation zaubert ChatGPT. Vielfach können Lehrkräfte nicht mehr kontrollieren, was Schüler wirklich selbst an Eigenleistung erbracht haben. Auch Prüfungsformate würden sich radikal ändern. Gleichzeitig bringt die KI aber auch positive Aspekte mit sich. Beispielsweise wird die Unterrichtsvorbereitung dadurch einfacher. Auch kann die KI als Ideengeber und Nachhilfeassistent eine große Hilfe für Schülerinnen und Schüler sein.
2: Die Fußball-Bundesliga der Frauen hat den Verkauf ihrer TV-Rechte gestartet, erstmals eigenständig, ohne den DFB. Zur Debatte steht dabei, ob ein revolutionäres Playoff-Modell für Meisterschaft und Aufstieg eingeführt werden. Meister Bayern München und Vizemeister Wolfsburg wehren sich dagegen. Was jetzt schon feststeht, die Montagsspiele fallen weg.
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5: Angenehme 18 Grad aktuell in München im Englischen Garten. 16 sind es in Neufahrn bei Freising. Und die Nacht gehen die Temperaturen noch runter auf 5 Grad. Dafür bleibt es sternenklar. Am Donnerstag gibt es dann erstmal zum Start in den Tag ein bisschen Nebel. Sobald der weg ist, haben wir richtig viel Sonnenschein wieder. Temperaturen wieder spätsommerlich bis zu 27 Grad und erst am späten Nachmittag und am frühen Abend kommen dann die ersten Wolken, aber es bleibt trocken und erst zum Freitag hin, da gibt es dann die ersten Regentropfen bei 20 Grad.
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2: Hallo auf die Straßen. Auf der A8 Salzburg Richtung München zwischen Fraßdorf und Rosenheim staut es sich auf 6 Kilometern. Es dauert hier etwa eine halbe Stunde länger. Auf der A8 München Richtung Salzburg zwischen Taufkirchen Ost und dem Hofoldinger Forst bitte vorsichtig fahren. Da ist eine Ölspur. Auf der A9 München Richtung Nürnberg zwischen Denkendorf und dem Altmühltal staut es sich auf 3 Kilometern. Es dauert hier etwa 10 Minuten länger. Auf der A9 Nürnberg Richtung München zwischen Allershausen und dem Kreuz Neufahren hat es einen Unfall gegeben. Bitte aufpassen, hier liegen Reifenteile auf der Straße. Und auf der A93 Kiefersfelden Richtung Rosenheim ist am Dreieck Inntal die Überleitung zur A8 Richtung Salzburg noch bis zum Morgen gesperrt, wegen einer Nachtbaustelle. Allen unterwegs eine gute Fahrt.
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3: Ich bin Florian Klaus. Wer mit dem Deutschlandticket Bus oder Bahn fährt, der muss ab nächstem Jahr tiefer in den Geldbeutel greifen. Ab dem 1. Januar soll das bundesweit gültige Ticket 66,80 Euro im Monat kosten. Also fast 4 Euro mehr als jetzt. Mittlerweile ist es schon die dritte Erhöhung. Als das Ticket im Mai 2023 eingeführt wurde, kostete es noch 49 Euro. Volkswagen hat fast alle seine Tarifverträge gekündigt. Aus Sicht des Unternehmens müssten verschiedene Regelungen wegen des Kostendrucks angepasst werden, teilte der Autohersteller mit. Die IG Metall sprach von einem üblen Foul an der Belegschaft, das nicht hingenommen werde. Ihr zufolge könnte unter anderem eine Regel betroffen sein, die den Beschäftigten die Wahl zwischen zusätzlichen freien Tagen oder mehr Geld gibt. Die KI ist längst in den deutschen Klassenzimmern angekommen. Die Schulleitungen sehen das nicht nur positiv. In einer Studie für den Cornelsen Verlag äußerten knapp 80% die Befürchtung, dass Schülerinnen und Schüler durch KI verlernen, eigenständig zu denken. Tanja Wagner berichtet.
4: Den Aufsatz schreibt Claude, die Präsentation zaubert ChatGPT. Vielfach können Lehrkräfte nicht mehr kontrollieren, was Schüler wirklich selbst an Eigenleistung erbracht haben. Auch Prüfungsformat. Den Aufsatz schreibt Claude, die Präsentation

0: für Meisterschaft und Aufstieg eingeführt werden. Meister Bayern München und Vizemeister Wolfsburg wehren sich dagegen. Was jetzt schon feststeht, die Montagsspiele fallen weg.
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2: Durch den Abend geht's bei uns recht mild, 5 Grad für herbstliche Verhältnisse, aber was ist schon Herbst? Aktuell haben wir ja Spätsommer bei uns mit bis zu 27 Grad, auch morgen wieder am Donnerstag mit viel Sonnenschein. Erst am späten Nachmittag und am Abend gibt's dann die ersten Wolken, die bleiben aber harmlos, es bleibt trocken. Und am Freitag, da könnte es dann bewölkt sein, bisschen regnen und am Nachmittag ist es dann wieder weitgehend trocken, ab und zu sonnig, die Temperaturen bei 20 Grad.
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1: Ich bin Florian Klaus. Das Deutschland-Ticket kostet ab Januar 66,80 Euro. Das hat der zuständige Koordinierungsrat auf einer heutigen Sitzung entschieden. Das Ticket wird demnach fast 4 Euro im Monat teurer. Thomas Bremser berichtet.
2: Mit 9 Euro im Monat hat alles angefangen vor 4 Jahren. Mit dem Billigticket wollte die Ampel damals die hohen Energiepreise auffangen nach dem Beginn des Ukraine-Kriegs. Danach einigten sich Bund und Länder auf einen Monatspreis von 49 Euro. Seitdem ist der Preis immer weiter angestiegen. Der neue Abo-Preis wurde diesmal erstmals mit Hilfe einer Formel berechnet, die sich unter anderem orientiert an den Kosten für Personal und Energie.
1: Ein großes Sparprogramm hatte Volkswagen schon angekündigt. Jetzt hat der Autobauer einen Großteil seiner Tarifverträge gekündigt. Unter anderem die Konkurrenz aus China hat den Druck auf VW enorm erhöht, hieß es zur Begründung. Darum sollten Regeln angepasst werden. Die IG Metall und der Betriebsrat haben Widerstand angekündigt. Betriebsratschefin Cavallo rechnet mit einer heftigen Auseinandersetzung zum Jahreswechsel. Das Bundeskabinett hat heute die Pflegereform beschlossen. Eine allgemeine Beitragserhöhung kommt nicht, dafür müssen kinderlose Mitglieder ab Januar 2027 aber mehr zahlen. Ihr Zuschlag steigt um 0,3 Punkte auf 0,9%. Gesundheitsminister Linnemann begründet das mit dem massiven finanziellen Druck auf das System. Die Zahl der Pflegebedürftigen habe sich in 20 Jahren von 2 auf 6 Millionen Menschen verdreifacht. Am zweiten Spieltag der Fußball-Champions League der Frauen ist jetzt der FC Bayern in Lissabon gefordert. Benfica ist mit einem Sieg bei Juventus Turin gut in die Ligaphase gestartet. Für den FC Bayern hatte es im ersten Spiel gegen Manchester City nur ein Unentschieden gegeben. Parallel spielt jetzt noch Lyon gegen Chelsea.
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3: Durch den Abend geht's bei uns recht mild, 5 Grad für herbstliche Verhältnisse, aber was ist schon Herbst? Aktuell haben wir ja Spätsommer bei uns mit bis zu 27 Grad, auch morgen wieder am Donnerstag mit viel Sonnenschein. Erst am späten Nachmittag und am Abend gibt es dann die ersten Wolken, die bleiben aber harmlos, es bleibt trocken. Und am Freitag, da könnte es dann bewölkt sein, bisschen regnen und am Nachmittag ist es dann wieder weitgehend trocken, ab und zu sonnig, die Temperaturen bei 20 Grad.
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1: Auf der A7 Ulm Richtung Würzburg zwischen Langenau und Niederstotzingen bitte aufpassen. Da ist eine Ölspur, die wird auf dem rechten Fahrstreifen gerade beseitigt. Auf der A9 Nürnberg Richtung München zwischen Adershausen und dem Kreuz Neufahrn hat es einen Unfall gegeben. Hier liegen Reifenteile auf der Fahrbahn. Auf der A93 Kiefersfelden Richtung Rosenheim. Am Dreieck Inntal ist an der Überleitung zur A8 Richtung Salzburg die Richtungsfahrbahn gesperrt. Hier ist eine Nachtbaustelle. Auf der A94 Passau Richtung München zwischen dem Rastplatz Fürtholz Nord und Lengdorf bitte auch aufpassen, hier ist eine Ölspur. Und auf der B308 Sonthofen Richtung Lindau zwischen Auers und Kinbach staut es sich auf 4 Kilometern. Es dauert hier etwa 40 Minuten länger. Allen unterwegs eine gute Fahrt.
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1: Ich bin Florian Klaus. Das Deutschlandticket kostet ab Januar 66,80 Euro. Das hat der zuständige Koordinierungsrat auf einer heutigen Sitzung entschieden. Das Ticket wird demnach fast 4 Euro im Monat teurer. Thomas Bremser berichtet.
2: Mit 9 Euro im Monat hat alles angefangen vor 4 Jahren. Mit dem Billigticket wollte die Ampel damals die hohen Energiepreise auffangen nach dem Beginn des Ukraine-Kriegs. Danach einigten sich Bund und Länder auf einen Monatspreis von 49 Euro. Seitdem ist der Preis immer weiter angestiegen. Der neue Abo-Preis wurde diesmal erstmals mit Hilfe einer Formel berechnet, die sich unter anderem orientiert an den Kosten für Personal und Energie.
1: Ein großes Sparprogramm hatte Volkswagen schon angekündigt. Jetzt hat der Autobauer einen Großteil seiner Tarifverträge gekündigt. Unter anderem die Konkurrenz aus China hat den Druck auf VW enorm erhöht, hieß es zur Begründung. Darum sollten Regeln angepasst werden. Die IG Metall und der Betriebsrat haben Widerstand angekündigt. Betriebsratschefin Cavallo rechnet mit einer heftigen Auseinandersetzung zum Jahreswechsel. Das Bundeskabinett hat heute die Pflegereform beschlossen. Eine allgemeine Beitragserhöhung kommt nicht, dafür müssen kinderlose Mitglieder ab Januar 2027 aber mehr zahlen. Ihr Zuschlag steigt um 0,3 Punkte auf 0,9%. Gesundheitsminister Linnemann begründet das mit dem massiven finanziellen Druck auf das System. Die Zahl der Pflegebedürftigen habe sich in 20 Jahren von 2 auf 6 Millionen Menschen verdreifacht. Am zweiten Spieltag der Fußball-Champions League der Frauen ist jetzt der FC Bayern in Lissabon gefordert. Benfica ist mit einem Sieg bei Juventus Turin gut in die Ligaphase gestartet. Für den FC Bayern hatte es im ersten Spiel gegen Manchester City nur ein Unentschieden gegeben. Parallel spielt jetzt noch Lyon gegen Chelsea.
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3: Durch den Abend geht's bei uns recht mild, 5 Grad für herbstliche Verhältnisse, aber was ist schon Herbst? Aktuell haben wir ja Spätsommer bei uns mit bis zu 27 Grad, auch morgen wieder am Donnerstag mit viel Sonnenschein. Erst am späten Nachmittag und am Abend gibt es dann die ersten Wolken, die bleiben aber harmlos, es bleibt trocken. Und am Freitag, da könnte es dann bewölkt sein, ein bisschen regnen und am Nachmittag ist es dann wieder weitgehend trocken, ab und zu sonnig, die Temperaturen bei 20 Grad.
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1: Mit Christian Lang. Mehr als 14,5 Millionen Menschen nutzen das Deutschland-Ticket. Ab Januar müssen sie dafür mehr bezahlen. Wie es aus dem zuständigen Koordinierungsrat hieß, soll der Preis von 63 Euro auf 66,80 Euro steigen. Zum ersten Mal ist der Abo-Preis mit Hilfe einer bestimmten Formel berechnet worden. Dadurch sollte politischer Streit über die Höhe vermieden werden. Wer keine Kinder hat, muss ab Januar wohl mehr für die Pflegeversicherung zahlen. Das Bundeskabinett hat die umstrittene Pflegereform gebilligt. Die Zusatzbeiträge für Kinderlose sollen damit von 0,6 auf 0,9% steigen. Daneben hat das Kabinett auch beschlossen, dass Attacken auf Busfahrer, Zugbegleiter, Polizisten und Klinikpersonal künftig schärfer bestraft werden sollen. Das bayerische Kabinett hat ab sofort zwei neue Minister. Nach dem Rücktritt von Justizminister Eisenreich ist sein Nachfolger Josef Schmid im Landtag vereidigt worden. Außerdem ist Manuel Knoll neuer Staatsminister für Jugend und Demokratie. Dafür musste der bisherige Europaminister Beiswenger weichen. Seine Aufgaben übernimmt zusätzlich Staatskanzleichef Herrmann. Bei dem mutmaßlichen Angreifer einer Fly-Dubai-Maschine, die von Dubai nach Tel Aviv unterwegs war, soll es sich um einen Einzeltäter handeln. Das berichtet ein israelischer Sender unter Berufung auf Sicherheitskreise. Nach Angaben von Ministerpräsident Netanyahu hatte einer der Piloten mit einem Messer auf seinen Kollegen eingestochen. Er habe offenbar versucht, das Flugzeug zum Absturz zu bringen. Der Konflikt zwischen dem Volkswagen-Management und der Arbeitnehmerseite spitzt sich zu. Der Autobauer hat den Großteil seiner Tarifverträge gekündigt. Zur Begründung hieß es, dass wegen des hohen Kostendrucks verschiedene Regelungen geändert werden sollten. Der IG Metall zufolge könnte es zum Beispiel um eine Regel gehen, die Beschäftigten die Wahl zwischen mehr freien Tagen oder mehr Geld lässt.
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2: Durch den Abend geht's bei uns recht mild, 5 Grad für herbstliche Verhältnisse, aber was ist schon Herbst? Aktuell haben wir ja Spätsommer bei uns mit bis zu 27 Grad, auch morgen wieder am Donnerstag mit viel Sonnenschein. Erst am späten Nachmittag und am Abend gibt's dann die ersten Wolken, die bleiben aber harmlos, es bleibt trocken. Und am Freitag, da könnte es dann bewölkt sein, bisschen regnen und am Nachmittag ist es dann wieder weitgehend trocken, ab und zu sonnig, die Temperaturen bei 20 Grad.
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1: Die A3 Richtung Passau zwischen Schwarzach und Metten steht ein kaputtes Auto auf der Standspur. A7 Richtung Fulda zwischen Bad Kissingen-Obertulba und Bad Brückenau-Wildflecken ist die rechte Fahrspur gesperrt wegen eines kaputten Lasters. Und ein totes Tier auf der A73 Richtung Bamberg zwischen Rödental und Ebersdorf bei Coburg, das tote Tier auf der Straße.
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3: Ich bin Christian Lang. Mehr als 14,5 Millionen Menschen nutzen das Deutschland-Ticket. Ab Januar müssen sie dafür mehr bezahlen. Wie es aus dem zuständigen Koordinierungsrat hieß, soll der Preis von 63 Euro auf 66,80 Euro steigen. Zum ersten Mal ist der Abo-Preis mit Hilfe einer bestimmten Formel berechnet worden. Dadurch sollte politischer Streit über die Höhe vermieden werden. Wer keine Kinder hat, muss ab Januar wohl mehr für die Pflegeversicherung zahlen. Das Bundeskabinett hat die umstrittene Pflegereform gebilligt. Die Zusatzbeiträge für Kinderlose sollen damit von 0,6 auf 0,9% steigen. Daneben hat das Kabinett auch beschlossen, dass Attacken auf Busfahrer, Zugbegleiter, Polizisten und Klinikpersonal künftig schärfer bestraft werden sollen. Das bayerische Kabinett hat ab sofort zwei neue Minister. Nach dem Rücktritt von Justizminister Eisenreich ist sein Nachfolger Josef Schmid im Landtag vereidigt worden. Außerdem ist Manuel Knoll neuer Staatsminister für Jugend und Demokratie. Dafür musste der bisherige Europaminister Beiswenger weichen. Seine Aufgaben übernimmt zusätzlich Staatskanzleichef Herrmann. Bei dem mutmaßlichen Angreifer einer Fly-Dubai-Maschine, die von Dubai nach Tel Aviv unterwegs war, soll es sich um einen Einzeltäter handeln. Das berichtet ein israelischer Sender unter Berufung auf Sicherheitskreise. Nach Angaben von Ministerpräsident Netanyahu hatte einer der Piloten mit einem Messer auf seinen Kollegen eingestochen. Er habe offenbar versucht, das Flugzeug zum Absturz zu bringen.
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4: Durch den Abend geht's bei uns recht mild, 5 Grad für herbstliche Verhältnisse, aber was ist schon Herbst? Aktuell haben wir ja Spätsommer bei uns mit bis zu 27 Grad, auch morgen wieder am Donnerstag mit viel Sonnenschein. Erst am späten Nachmittag und am Abend gibt es dann die ersten Wolken, die bleiben aber harmlos, es bleibt trocken. Und am Freitag, da könnte es dann bewölkt sein, bisschen regnen und am Nachmittag ist es dann wieder weitgehend trocken, ab und zu sonnig, die Temperaturen bei 20 Grad.
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1: Heute machen wir einen Ausflug in die Natur. Es geht in den Kreis Traunstein zum Moorlehrpfad Schönramer Filz. Da führt uns die Smaragdlibelle Bella auf einem Rundweg durch das Moor und unterwegs erfahren wir zum Beispiel, warum Moore für unsere Umwelt so wichtig sind, was für Tiere im Moor leben und obendrein gibt es einen tollen Blick aufs Wasser und in die Berge. Der Rundweg dauert circa eine Stunde und geht wunderbar mit dem Kinderwagen. Das Schönramer Filz gehört zu den größten Hochmooren bei uns in Oberbayern und der Moorlehrpfad ist eine tolle kleine Familienwanderung, um dem Alltag zu entfliehen.
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1: Mit Christian Lang. Außenminister Wadefuhl zeigt sich erleichtert über den Ausgang des versuchten Entführungsfalls auf einem Fly-Dubai-Flug von Dubai nach Tel Aviv. Alle Passagiere waren aus Israel. Der Minister spricht von einem schweren Angriff auf die zivile Luftfahrt. Gleichzeitig lobt er die Tapferkeit des Piloten und der Passagiere, die einen Absturz in letzter Sekunde verhindert haben. Das Deutschland-Ticket kostet ab Januar 66,80 Euro. Das hat der zuständige Koordinierungsrat auf einer Sitzung heute entschieden. Das Ticket wird um fast 4 Euro im Monat teurer. Bei der Einführung vor 4 Jahren hat das Deutschland-Ticket 9 Euro gekostet. Mit dem Billigticket wollte die Ampel damals die hohen Energiepreise auffangen nach dem Beginn des Ukraine-Krieges. Ein großes Sparprogramm hat Volkswagen schon angekündigt. Jetzt hat der Autobauer die meisten seiner Tarifverträge gekündigt. Der Grund dafür, die Konkurrenz aus China hat den Druck auf VW enorm erhöht. Darum sollten Regeln angepasst werden. Die IG Metall und der Betriebsrat haben Widerstand angekündigt. Nach einer Großfahndung in Augsburg gestern sitzt ein 20-Jähriger wegen schwerer räuberischer Erpressung in Untersuchungshaft. Er soll mit einer Begleiterin einen 18-Jährigen mit einem Messer überfallen haben. Die Polizei gab bei der Festnahme einen Warnschuss ab. Verletzt wurde niemand. Nach der Komplizin wird weiter gesucht. Schauen wir zum Fußball. Nico Schlotterbeck hat sich wieder verletzt. Das hat der DFB mitgeteilt. Der BVB-Spieler hat eine Außenbandverletzung im rechten Knöchel. Bundestrainer Jürgen Klopp.
2: Nico ist in Aufwärmübung einfach umgeknickt, ohne Gegner, wobei ja gar keine Gegner da waren, aber auch kein Mitspieler, weil er hat da irgendwie einen Einfluss gehabt und haben wir direkt Bilder gemacht und er ist raus für morgen. Alle weiteren Informationen macht wahrscheinlich mehr Sinn, wenn es die medizinische Abteilung der entweder Verein oder eben auch unsere rausgibt. Ja, aber einfach unglücklich.
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3: Durch den Abend geht's bei uns recht mild, 5 Grad für herbstliche Verhältnisse, aber was ist schon Herbst? Aktuell haben wir ja Spätsommer bei uns mit bis zu 27 Grad, auch morgen wieder am Donnerstag mit viel Sonnenschein. Erst am späten Nachmittag und am Abend gibt es dann die ersten Wolken, die bleiben aber harmlos, es bleibt trocken. Und am Freitag, da könnte es dann bewölkt sein, ein bisschen regnen und am Nachmittag ist es dann wieder weitgehend trocken, ab und zu sonnig, die Temperaturen bei 20 Grad.
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1: Die A3 Richtung Passau zwischen Schwarzach und Metten steht ein kaputtes Auto auf der Standspur. Kaputter Laster auf der A7 Richtung Fulda zwischen Bad Kissingen-Obertulbe und Bad Brückenau-Wildflecken, der kaputte Laster auf der rechten Fahrspur. Und ein totes Tier auf der A73, Vorsicht, Richtung Bamberg zwischen Rödental und Ebersdorf bei Coburg, das tote Tier auf der rechten Fahrspur.
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5: Ich bin Christian Lang. Außenminister Wadefuhl zeigt sich erleichtert über den Ausgang des versuchten Entführungsfalls auf einem Fly-Dubai-Flug von Dubai nach Tel Aviv. Alle Passagiere waren aus Israel. Der Minister spricht von einem schweren Angriff auf die zivile Luftfahrt. Gleichzeitig lobt er die Tapferkeit des Piloten und der Passagiere, die einen Absturz in letzter Sekunde verhindert haben. Das Deutschland-Ticket kostet ab Januar 66,80 Euro. Das hat der zuständige Koordinierungsrat auf einer Sitzung heute entschieden. Das Ticket wird um fast 4 Euro im Monat teurer. Bei der Einführung vor 4 Jahren hat das Deutschland-Ticket 9 Euro gekostet. Mit dem Billigticket wollte die Ampel damals die hohen Energiepreise auffangen nach dem Beginn des Ukraine-Krieges. Nach einer Großfahndung in Augsburg gestern sitzt ein 20-Jähriger wegen schwerer räuberischer Erpressung in Untersuchungshaft. Er soll mit einer Begleiterin einen 18-Jährigen mit einem Messer überfallen haben. Die Polizei gab bei der Festnahme einen Warnschuss ab. Verletzt wurde niemand. Nach der Komplizin wird weiter gesucht. Schauen wir zum Fußball. Nico Schlotterbeck hat sich wieder verletzt. Das hat der DFB mitgeteilt. Der BVB-Spieler hat eine Außenbandverletzung im rechten Knöchel. Bundestrainer Jürgen Klopp.
6: Nico ist in Aufwärmübung einfach umgeknickt, ohne Gegner, wobei ja gar keine Gegner da waren, aber auch kein Mitspieler, weil er hat da irgendwie einen Einfluss gehabt und haben wir direkt Bilder gemacht und er ist raus für morgen. Alle weiteren Informationen macht wahrscheinlich mehr Sinn, wenn es die medizinische Abteilung der entweder Verein oder eben auch unsere rausgibt. Ja, aber einfach unglücklich.
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7: Durch den Abend geht's bei uns recht mild, 5 Grad für herbstliche Verhältnisse, aber was ist schon Herbst? Aktuell haben wir ja Spätsommer bei uns mit bis zu 27 Grad, auch morgen wieder am Donnerstag mit viel Sonnenschein. Erst am späten Nachmittag und am Abend gibt es dann die ersten Wolken, die bleiben aber harmlos, es bleibt trocken. Und am Freitag, da könnte es dann bewölkt sein, ein bisschen regnen und am Nachmittag ist es dann wieder weitgehend trocken, ab und zu sonnig, die Temperaturen bei 20 Grad.
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1: Draußen wird's kalt, drinnen ist es schön warm und schon sammelt sich Kondenswasser an den Fenstern. Bevor wir jetzt aber jeden Morgen mit dem Handtuch durch die Wohnung ziehen, machen wir besser was, Juliane?
2: Ein winziger Tropfen Spülmittel löst unser Problem, denn einfach mit einem Tuch dünn auf dem Fenster verteilen. Die Tenside, das sind Substanzen, die die Oberflächenspannung senken, sorgen dann dafür, dass sich weniger dicke Wassertropfen bilden und die Feuchtigkeit, die verteilt sich dünner auf unserer Fensterscheibe. Obacht, der Trick ersetzt kein Lüften und richtiges Heizen.
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1: Mit Christian Lang. Tanken soll ab heute wieder billiger werden. Seit heute gilt der zweite Tankrabatt in diesem Jahr. Bis zum Jahresende werden die Energiesteuern auf Benzin und Diesel gesenkt. Unterm Strich um knapp 17 Cent pro Liter. Claudia Wächter berichtet.
2: Tanken ohne Frustattacken, das wünschen sich wohl viele, zumal es im September an der Zapfsäule so teuer war wie nie. Und die Mineralölwirtschaft verspricht, wir geben den Rabatt auch sofort weiter. Die Frage ist allerdings, ob das 1:1 passiert. Viele, auch der ADAC, vermuten, dass wieder einmal ein Teil verpufft. Und Kritiker sagen vom Rabatt würden auch Gutverdiener profitieren. Der sei also ungerecht.
1: Bei dem mutmaßlichen Angreifer einer Fly-Dubai-Maschine, die von Dubai nach Tel Aviv unterwegs war, soll es sich um einen Einzeltäter handeln. Das berichtet ein israelischer Sender unter Berufung auf Sicherheitskreise. Nach Angaben von Ministerpräsident Netanyahu hatte einer der Piloten mit einem Messer auf seinen Kollegen eingestochen. Er habe offenbar versucht, das Flugzeug zum Absturz zu bringen. In München steht ab heute eine Krippenerzieherin vor Gericht, weil sie Kleinkinder mehrfach geschlagen, gedemütigt und ihnen Essen vorenthalten haben soll. Die Frau ist wegen Misshandlung von Schutzbefohlenen in 10 Fällen angeklagt. Die Vorfälle betreffen Kinder im Alter von 1 bis 3 Jahren. Wer keine Kinder hat, muss ab Januar wohl mehr für die Pflegeversicherung zahlen. Das Bundeskabinett hat die umstrittene Pflegereform gebilligt. Die Zusatzbeiträge für Kinderlose sollen damit von 0,6 auf 0,9% steigen. Daneben hat das Kabinett auch beschlossen, dass Attacken auf Busfahrer, Zugbegleiter, Polizisten und Klinikpersonal künftig schärfer bestraft werden sollen. Mehr als 14,5 Millionen Menschen nutzen das Deutschland-Ticket. Ab Januar müssen sie dafür mehr bezahlen. Wie es aus dem zuständigen Koordinierungsrat hieß, soll der Preis von 63 Euro auf 66,80 Euro steigen. Zum ersten Mal ist der Abo-Preis mit Hilfe einer bestimmten Formel berechnet worden. Dadurch sollte politischer Streit über die Höhe vermieden werden.
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1: Ein paar Wolken ziehen heute Nacht durch Bayern. Örtlich ist es neblig bei Tiefstwerten von 13 bis 5 Grad. Heute zum Start in den Oktober gibt es im Osten Bayerns viel Sonne bei 20 bis 25 Grad. Richtung Unterfranken sind am Donnerstagnachmittag auch ein paar Regenwolken und Gewitter mit dabei, aber auch ein bisschen Sonne.
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1: Die A3 Richtung Passau zwischen Schwarzach und Metten steht ein kaputtes Auto auf der Standspur. Und A95 Richtung Garmisch-Partenkirchen zwischen Schäftlarn und der Raststätte Höhenrhein-West ein totes Tier auf der Straße.
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2: Ich bin Christian Lang. Tanken soll ab heute wieder billiger werden. Seit heute gilt der zweite Tankrabatt in diesem Jahr. Bis zum Jahresende werden die Energiesteuern auf Benzin und Diesel gesenkt. Unterm Strich um knapp 17 Cent pro Liter. Claudia Wächter berichtet.
3: Tanken ohne Frustattacken, das wünschen sich wohl viele, zumal es im September an der Zapfsäule so teuer war wie nie. Und die Mineralölwirtschaft verspricht, wir geben den Rabatt auch sofort weiter. Die Frage ist allerdings, ob das 1:1 passiert. Viele, auch der ADAC, vermuten, dass wieder einmal ein Teil verpufft. Und Kritiker sagen vom Rabatt würden auch Gutverdiener profitieren. Der sei also ungerecht.
2: Bei dem mutmaßlichen Angreifer einer Fly-Dubai-Maschine, die von Dubai nach Tel Aviv unterwegs war, soll es sich um einen Einzeltäter handeln. Das berichtet ein israelischer Sender unter Berufung auf Sicherheitskreise. Nach Angaben von Ministerpräsident Netanyahu hatte einer der Piloten mit einem Messer auf seinen Kollegen eingestochen. Er habe offenbar versucht, das Flugzeug zum Absturz zu bringen. In München steht ab heute eine Krippenerzieherin vor Gericht, weil sie Kleinkinder mehrfach geschlagen, gedemütigt und ihnen Essen vorenthalten haben soll. Die Frau ist wegen Misshandlung von Schutzbefohlenen in 10 Fällen angeklagt. Die Vorfälle betreffen Kinder im Alter von 1 bis 3 Jahren. Wer keine Kinder hat, muss ab Januar wohl mehr für die Pflegeversicherung zahlen. Das Bundeskabinett hat die umstrittene Pflegereform gebilligt. Die Zusatzbeiträge für Kinderlose sollen damit von 0,6 auf 0,9% steigen. Daneben hat das Kabinett auch beschlossen, dass Attacken auf Busfahrer, Zugbegleiter, Polizisten und Klinikpersonal künftig schärfer bestraft werden sollen.
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2: Ein paar Wolken ziehen heute Nacht durch Bayern. Örtlich ist es neblig bei Tiefstwerten von 13 bis 5 Grad. Heute zum Start in den Oktober gibt es im Osten Bayerns viel Sonne bei 20 bis 25 Grad. Richtung Unterfranken sind am Donnerstagnachmittag auch ein paar Regenwolken und Gewitter mit dabei, aber auch ein bisschen Sonne.
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1: Heute machen wir einen Ausflug in die Natur. Es geht in den Kreis Traunstein zum Moorlehrpfad Schönramer Filz. Da führt uns die Smaragdlibelle Bella auf einem Rundweg durch das Moor und unterwegs erfahren wir zum Beispiel, warum Moore für unsere Umwelt so wichtig sind, was für Tiere im Moor leben und obendrein gibt es einen tollen Blick aufs Wasser und in die Berge. Der Rundweg dauert circa eine Stunde und geht wunderbar mit dem Kinderwagen. Das Schönramer Filz gehört zu den größten Hochmooren bei uns in Oberbayern und der Moor Lehrpfad ist eine tolle kleine Familienwanderung, um dem Alltag zu entfliehen.
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3: Mit Christian Lang. Seit Mitternacht gilt erneut ein Tankrabatt. 3 Monate lang werden die Energiesteuern auf Benzin und Diesel gesenkt. Das macht 16,7 Cent pro Liter aus. Ob die Ersparnis komplett bei den Autofahrern ankommt, ist noch nicht klar. Die Tankstellen müssen ihre Preise nicht zwingend senken. Erwartet wird aber, dass viele Tankstellen ihre Preise frühzeitig anpassen. Außenminister Wadefuhl hat sich erleichtert über den Ausgang des gewaltsamen Vorfalls im Cockpit eines Fly-Dubai-Flugs geäußert. Der Flieger war auf dem Weg von Dubai nach Tel Aviv. Er habe mit großem Schrecken von dem versuchten Entführungsfall des Flugzeugs erfahren.
4: Wird er dann das tiefste erschrocken, dass ein derartig schrecklicher Anschlag auf eine mit israelisch besetzte Maschine versucht wurde. Das ist der Tapferkeit des Piloten und weiterer Passagiere zu verdanken, dass dieser Absturz in letzter Sekunde verhindert werden konnte.
3: Der Bundesgerichtshof beschäftigt sich heute mit einer Preiserhöhung für Amazon Prime in Deutschland. Die Verbraucherzentrale NRW ist dagegen vorgegangen und war vor Gericht erfolgreich. Das Landgericht und das Oberlandesgericht Düsseldorf erklärten eine Klausel zur Preisanpassung für unwirksam. Amazon legte dagegen Revision in Karlsruhe ein. Ob es heute schon ein Urteil gibt, ist unklar. Nach dem Rücktritt von Bayerns Justizminister Eisenreich ist Josef Schmid als Nachfolger im Landtag vereidigt worden. Neu im Kabinett ist auch Manuel Knoll als Staatsminister für Jugend und Demokratie. Die Aufgaben des bisherigen Europaministers übernimmt Staatskanzleichef Herrmann. Eisenreich will sich beruflich neu orientieren. Nico Schlotterbeck hat sich schon wieder verletzt. Das hat der DFB mitgeteilt. Der BVB-Spieler hat eine Außenbandverletzung im rechten Knöchel. Bundestrainer Jürgen Klopp.
5: Nico ist in Aufwärmübung einfach umgeknickt, ohne Gegner, wobei ja gar keine Gegner da waren, aber auch kein Mitspieler, weil er hat da irgendwie einen Einfluss gehabt und haben wir direkt Bilder gemacht und er ist raus für morgen. Alle weiteren Informationen macht wahrscheinlich mehr Sinn, wenn es die medizinische Abteilung der entweder Verein oder eben auch unsere rausgibt. Ja, aber einfach unglücklich.
3: Die deutsche Fußballnationalmannschaft spielt heute Abend ab 20.45 Uhr in München gegen Serbien.
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3: Ein paar Wolken ziehen heute Nacht durch Bayern. Örtlich ist es neblig bei Tiefstwerten von 13 bis 5 Grad. Heute zum Start in den Oktober gibt es im Osten Bayerns viel Sonne bei 20 bis 25 Grad. Richtung Unterfranken sind am Donnerstagnachmittag auch ein paar Regenwolken und Gewitter mit dabei, aber auch ein bisschen Sonne.
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3: A3 Richtung Passau zwischen Pocking und Passau Süd. Da steht ein kaputtes Auto auf der Standspur der Straße.
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5: Ich bin Christian Lang. Seit Mitternacht gilt erneut ein Tankrabatt. 3 Monate lang werden die Energiesteuern auf Benzin und Diesel gesenkt. Das macht 16,7 Cent pro Liter aus. Ob die Ersparnis komplett bei den Autofahrern ankommt, ist noch nicht klar. Die Tankstellen müssen ihre Preise nicht zwingend senken. Erwartet wird aber, dass viele Tankstellen ihre Preise frühzeitig anpassen. Außenminister Wadefuhl hat sich erleichtert über den Ausgang des gewaltsamen Vorfalls im Cockpit eines Fly-Dubai-Flugs geäußert. Der Flieger war auf dem Weg von Dubai nach Tel Aviv. Er habe mit großem Schrecken von dem versuchten Entführungsfall des Flugzeugs erfahren.
6: Wir sind alle das tiefste erschrocken, dass ein derartig schrecklicher Anschlag auf eine mittels der ewig besetzte Maschine versucht wurde. Es ist der Tapferkeit des Piloten und weiterer Passagiere zu verdanken, dass dieser Absturz in letzter Sekunde verhindert werden konnte.
5: Nach dem Rücktritt von Bayerns Justizminister Eisenreich ist Josef Schmid als Nachfolger im Landtag vereidigt worden. Neu im Kabinett ist auch Manuel Knoll als Staatsminister für Jugend und Demokratie. Die Aufgaben des bisherigen Europaministers übernimmt Staatskanzleichef Herrmann. Eisenreich will sich beruflich neu orientieren. Nico Schlotterbeck hat sich schon wieder verletzt. Das hat der DFB mitgeteilt. Der BVB-Spieler hat eine Außenbandverletzung im rechten Knöchel. Bundestrainer Jürgen Klopp.
7: Nico ist in Aufwärmübung einfach umgeknickt, ohne Gegner, wobei ja gar keine Gegner da waren, aber auch kein Mitspieler, weil er hat da irgendwie einen Einfluss gehabt und haben wir direkt Bilder gemacht und er ist raus für morgen. Alle weiteren Informationen macht wahrscheinlich mehr Sinn, wenn es die medizinische Abteilung der entweder Verein oder eben auch unsere rausgibt. Ja, aber einfach unglücklich.
5: Die deutsche Fußballnationalmannschaft spielt heute Abend ab 20.45 Uhr in München gegen Serbien.
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5: Ein paar Wolken ziehen heute Nacht durch Bayern. Örtlich ist es neblig bei Tiefstwerten von 13 bis 5 Grad. Heute zum Start in den Oktober gibt es im Osten Bayerns viel Sonne bei 20 bis 25 Grad. Richtung Unterfranken sind am Donnerstagnachmittag auch ein paar Regenwolken und Gewitter mit dabei, aber auch ein bisschen Sonne.

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2: Mit Christian Lang. Tanken soll ab heute wieder billiger werden. Seit heute gilt der zweite Tankrabatt in diesem Jahr. Bis zum Jahresende werden die Energiesteuern auf Benzin und Diesel gesenkt. Unterm Strich um knapp 17 Cent pro Liter. Claudia Wächter berichtet.
3: Tanken ohne Frustattacken, das wünschen sich wohl viele, zumal es im September an der Zapfsäule so teuer war wie nie. Und die Mineralölwirtschaft verspricht, wir geben den Rabatt auch sofort weiter. Die Frage ist allerdings, ob das 1:1 passiert. Viele, auch der ADAC, vermuten, dass wieder einmal ein Teil verpufft. Und Kritiker sagen vom Rabatt würden auch Gutverdiener profitieren. Der sei also ungerecht.
2: Bei dem mutmaßlichen Angreifer einer Fly-Dubai-Maschine, die von Dubai nach Tel Aviv unterwegs war,